0: hintereinander den Titel.
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2: Mit KI-Support. Ein paar Wolken gibt es höchstens im Nordosten, sonst läuft das heute richtig freundlich und vor allem trocken. Später wird auch die Sonne gut rauskommen. Dazu wird es warm bis sehr heiß. Die Höchstwerte liegen zwischen 27 und 37 Grad, an der Küste etwas weniger. Morgen bleibt es trocken und verbreitet sonnig mit bis zu 38 Grad.
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1: Sache ist es, der 13. August. Ich habe neue Blitzvermeldungen für euch im Gepäck. Wir starten heute in Langenberg auf dem Balkhauser Weg und der Hartinger Straße. In Mitte gibt es Kontrollen auf der Paracelsusstraße und zum Dallbeck. Und in Nebig es wird kontrolliert auf der Kohlendaler Straße, der Kirchstraße und der Siebeneiker Straße. Gute Fahrt euch, kommt sicher an.

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2: Im Studio Colin Mock. Und plötzlich ist die Sonne weg. Millionen Menschen haben sich hier bei uns und in anderen Teilen Europas die Sonnenfinsternis angeschaut. Das Wetter hat vielerorts mitgespielt und etwa in Nordspanien ist die Sonne für ein paar Sekunden sogar komplett verschwunden. Auch Mallorca war im Sonnenfinsternisfieber. Viele Touristen sind extra dafür angereist. Die spanische Wissenschaftsministerin sagte zum seltenen Naturschauspiel, das ist wie ein Weihnachtstag, der nur alle 100 Jahre kommt. Bei uns gibt's die nächste totale Sonnenfinsternis übrigens 2081. Das Niedrigwasser stellt die Wirtschaft vor neue Herausforderungen. Umweltminister Schneider und Verkehrsminister Bilger haben unterschiedliche Ansichten, wie man mit dem Problem umgehen sollte. Schneider ist für einen Rückbau von Kanälen hin zu natürlichen Flüssen. Bilger schlägt dagegen vor, die Wasserstraßen auszubauen, damit es bei niedrigen Pegelständen nicht mehr zu Problemen für die Schifffahrt kommt. Was konkret geplant ist, dazu sagte Bilger bei NTV.
3: Zum einen die Fahrrinne so zu vertiefen, dass man besser mit Niedrigwassersituationen zurechtkommt, den Hochwasserschutz zu verbessern. Und dann geht es aber auch um ökologischen Ausgleich. Und ich werbe auch wirklich um Unterstützung für die Wasserstraße als den umweltfreundlichsten Verkehrsträger, den wir haben.
2: Nicht nur beobachten, sondern bei Cyberangriffen und Co. auch zurückschlagen. Das Bundeskabinett hat beschlossen, dass der Verfassungsschutz und der Bundesnachrichtendienst mehr dürfen sollen. Konkret geht es darum, mehr Daten zu sammeln und die Infrastruktur von Angreifern aktiv zu stören. Das Bundeskabinett hat außerdem eine BAföG-Erhöhung auf den Weg gebracht. Die Wohnkostenpauschale steigt ab dem nächsten Sommersemester um 60 Euro monatlich. Parallel wird der Zuschuss zum Lebensunterhalt schrittweise angehoben, also etwa für Lebensmittel. Als erst vierter Verein in der Geschichte hat Paris Saint-Germain den UEFA Supercup verteidigt. 2:1 stand es am Ende für den Champions-League-Sieger gegen den Gewinner der Europa League Aston Villa. Vor PSG holten nur Real Madrid, die AC Mailand und Ajax Amsterdam zweimal hintereinander den Titel.
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4: Mit KI-Support. Ein paar Wolken gibt es höchstens im Nordosten, sonst läuft das heute richtig freundlich und vor allem trocken. Später wird auch die Sonne gut rauskommen. Dazu wird es warm bis sehr heiß. Die Höchstwerte liegen zwischen 27 und 37 Grad, an der Küste etwas weniger. Morgen bleibt es trocken und verbreitet sonnig mit bis zu 38 Grad.
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1: Sache ist es, der 13. August. Ich habe neue Blitzvermeldungen für euch im Gepäck. Wir starten heute in Langenberg auf dem Balkhauser Weg und der Hattinger Straße. In Mitte gibt es Kontrollen auf der Paracelsusstraße und zum Dallbeck. Und in Nevig es wird kontrolliert auf der Kohlendaler Straße, der Kirchstraße und der Siebeneiker Straße. Gute Fahrt euch, kommt sicher an.

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4: Im Studio Colin Mock. Und plötzlich ist die Sonne weg. Millionen Menschen haben sich hier bei uns und in anderen Teilen Europas die Sonnenfinsternis angeschaut. Das Wetter hat vielerorts mitgespielt und etwa in Nordspanien ist die Sonne für ein paar Sekunden sogar komplett verschwunden. Auch Mallorca war im Sonnenfinsternisfieber. Viele Touristen sind extra dafür angereist. Die spanische Wissenschaftsministerin sagte zum seltenen Naturschauspiel, das ist wie ein Weihnachtstag, der nur alle 100 Jahre kommt. Bei uns gibt's die nächste totale Sonnenfinsternis übrigens 2081. Das Niedrigwasser stellt die Wirtschaft vor neue Herausforderungen. Umweltminister Schneider und Verkehrsminister Bilger haben unterschiedliche Ansichten, wie man mit dem Problem umgehen sollte. Schneider ist für einen Rückbau von Kanälen hin zu natürlichen Flüssen. Bilger schlägt dagegen vor, die Wasserstraßen auszubauen, damit es bei niedrigen Pegelständen nicht mehr zu Problemen für die Schifffahrt kommt. Was konkret geplant ist, dazu sagte Bilger bei NTV.
5: Zum einen die Fahrrinne so zu vertiefen, dass man besser mit Niedrigwassersituationen zurechtkommt, den Hochwasserschutz zu verbessern und dann geht es aber auch um ökologischen Ausgleich. Und ich werbe auch wirklich um Unterstützung für die Wasserstraße als den umweltfreundlichsten Verkehrsträger, den wir haben.
4: Nicht nur beobachten, sondern bei Cyberangriffen und Co. auch zurückschlagen. Das Bundeskabinett hat beschlossen, dass der Verfassungsschutz und der Bundesnachrichtendienst mehr dürfen sollen. Konkret geht es darum, mehr Daten zu sammeln und die Infrastruktur von Angreifern aktiv zu stören. Das Bundeskabinett hat außerdem eine BAföG-Erhöhung auf den Weg gebracht. Die Wohnkostenpauschale steigt ab dem nächsten Sommersemester um 60 Euro monatlich. Parallel wird der Zuschuss zum Lebensunterhalt schrittweise angehoben, also etwa für Lebensmittel. Als erst vierter Verein in der Geschichte hat Paris Saint-Germain den UEFA Supercup verteidigt. 2:1 stand es am Ende für den Champions-League-Sieger gegen den Gewinner der Europa League Aston Villa. Vor PSG holten nur Real Madrid, die AC Mailand und Ajax Amsterdam zweimal hintereinander den Titel.
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6: Mit KI-Support. Ein paar Wolken gibt es höchstens im Nordosten, sonst läuft das heute richtig freundlich und vor allem trocken. Später wird auch die Sonne gut rauskommen. Dazu wird es warm bis sehr heiß. Die Höchstwerte liegen zwischen 27 und 37 Grad, an der Küste etwas weniger. Morgen bleibt es trocken und verbreitet sonnig mit bis zu 38 Grad.
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1: Sache ist es, der 13. August. Ich habe neue Blitzvermeldungen für euch im Gepäck. Wir starten heute in Langenberg auf dem Balkhauser Weg und der Hartinger Straße. In Mitte gibt es Kontrollen auf der Paracelsusstraße und zum Dallbeck. Und in Newig es wird kontrolliert auf der Kuhlendaler Straße, der Kirchstraße und der Siebeneiker Straße. Gute Fahrt euch, kommt sicher an.
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2: Im Studio Colin Mock. Und plötzlich ist die Sonne weg. Millionen Menschen haben sich hier bei uns und in anderen Teilen Europas die Sonnenfinsternis angeschaut. Das Wetter hat vielerorts mitgespielt und etwa in Nordspanien ist die Sonne für ein paar Sekunden sogar komplett verschwunden. Auch Mallorca war im Sonnenfinsternisfieber. Viele Touristen sind extra dafür angereist. Die spanische Wissenschaftsministerin sagte zum seltenen Naturschauspiel, das ist wie ein Weihnachtstag, der nur alle 100 Jahre kommt. Bei uns gibt's die nächste totale Sonnenfinsternis übrigens 2081. Das Niedrigwasser stellt die Wirtschaft vor neue Herausforderungen. Umweltminister Schneider und Verkehrsminister Bilger haben unterschiedliche Ansichten, wie man mit dem Problem umgehen sollte. Schneider ist für einen Rückbau von Kanälen hin zu natürlichen Flüssen. Bilger schlägt dagegen vor, die Wasserstraßen auszubauen, damit es bei niedrigen Pegelständen nicht mehr zu Problemen für die Schifffahrt kommt. Was konkret geplant ist, dazu sagte Bilger bei NTV.
3: Zum einen die Fahrrinne so zu vertiefen, dass man besser mit Niedrigwassersituationen zurechtkommt, den Hochwasserschutz zu verbessern. Und dann geht es aber auch um ökologischen Ausgleich. Und ich werbe auch wirklich um Unterstützung für die Wasserstraße als den umweltfreundlichsten Verkehrsträger, den wir haben.
2: Nicht nur beobachten, sondern bei Cyberangriffen und Co. auch zurückschlagen. Das Bundeskabinett hat beschlossen, dass der Verfassungsschutz und der Bundesnachrichtendienst mehr dürfen sollen. Konkret geht es darum, mehr Daten zu sammeln und die Infrastruktur von Angreifern aktiv zu stören. Das Bundeskabinett hat außerdem eine BAföG-Erhöhung auf den Weg gebracht. Die Wohnkostenpauschale steigt ab dem nächsten Sommersemester um 60 Euro monatlich. Parallel wird der Zuschuss zum Lebensunterhalt schrittweise angehoben, also etwa für Lebensmittel. Als erst vierter Verein in der Geschichte hat Paris Saint-Germain den UEFA Supercup verteidigt. 2:1 stand es am Ende für den Champions-League-Sieger gegen den Gewinner der Europa League Aston Villa. Vor PSG holten nur Real Madrid, die AC Mailand und Ajax Amsterdam zweimal hintereinander den Titel.
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4: Mit KI-Support. Ein paar Wolken gibt es höchstens im Nordosten, sonst läuft das heute richtig freundlich und vor allem trocken. Später wird auch die Sonne gut rauskommen. Dazu wird es warm bis sehr heiß. Die Höchstwerte liegen zwischen 27 und 37 Grad, an der Küste etwas weniger. Morgen bleibt es trocken und verbreitet sonnig mit bis zu 38 Grad.
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1: Sache ist es, der 13. August. Ich habe neue Blitzvermeldungen für euch im Gepäck. Wir starten heute in Langenberg auf dem Balkhauser Weg und der Hartinger Straße. In Mitte gibt es Kontrollen auf der Paracelsusstraße und zum Dallbeck. Und in Newig es wird kontrolliert auf der Kuhlendaler Straße, der Kirchstraße und der Siebeneiker Straße. Gute Fahrt euch, kommt sicher an.

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3: Heute mit Johann, einen schönen guten Tag. Borussia Mönchengladbach hat das vorletzte Testspiel der Vorbereitung beim Oberligisten SSVG Velbert klar mit 8:0 gewonnen. Robin Hack und Florian Neuhaus trafen jeweils doppelt. Die weiteren Tore erzielten Yaya Danfa, Elias Fahrt, Shuto Machino und Fritz Fleck. Überschattet wurde der deutliche Sieg von der Verletzung des 17-jährigen Weil Moya. Er musste kurz nach der Halbzeit mit bangagiertem Oberschenkel ausgewechselt werden. Trainer Eugen Polanski geht jedoch davon aus, dass es sich lediglich um einen Schlag auf den Oberschenkel handelte. Das Langenberger Sommerfest. Am Freitag, den 21. und Samstag, den 22. August, findet auf dem Frohweinplatz das 5. Langenberger Sommerfest statt. Besucher erwarten Live-Musik, Streetfood und ein abwechslungsreiches Familienprogramm mit Hüpfburg, Kinderschminken, Mitmachaktionen und Shows. Am Freitag beginnt das Fest um 17 Uhr, am Samstag geht es ab 14 Uhr weiter. Höhepunkt ist am Samstagabend der Auftritt von Melody Road um 20 Uhr. Wegen der Veranstaltung werden der Frohweinplatz und ein Teil der Kamperstraße gesperrt. Auch mehrere Buslinien werden umgeleitet. Die Haltestellen Frohweinplatz und Seidenweberplatz entfallen. Der Wochenmarkt am Samstag findet nicht statt. Sprechstunde zum beruflichen Wiedereinstieg. Am Montag, den 17. August, findet in Heiligenhaus eine offene Sprechstunde zum beruflichen Wiedereinstieg statt. Von 10 bis 12 Uhr beraten die Agentur für Arbeit Mettmann und das Jobcenter ME aktiv im Stadtteiltreff Heiligenhaus Nonnenbruch rund um Jobsuche, Weiterbildung, Kinderbetreuung und Teilzeitausbildung. Die Teilnahme ist kostenlos und ohne Anmeldung möglich. Das Angebot richtet sich besonders an Mütter und Väter, die nach einer Familienphase zurück in den Beruf möchten. Und zum Abschluss blicken wir auf das Wetter für Velbert und die Region. Ja, bis zum Sonnabend bleibt es richtig sommerlich. Die Temperaturen steigen auf um die 35 Grad und auch die Nächte werden erstmal wieder wärmer mit Werten um die 18 Grad. Das gesamte Team wünscht euch eine gute Zeit. Die nächsten News gibt es wie immer zur vollen Stunde.
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1: Zareza, ist der 13. August. Ich habe neue Blitzvermeldungen für euch im Gepäck. Wir starten heute in Langenberg auf dem Balkhauser Weg und der Hattinger Straße. In Mitte gibt es Kontrollen auf der Paracelsusstraße und zum Dallbeck. Und in Newig es wird kontrolliert auf der Kuhlendaler Straße, der Kirchstraße und der Siebeneiker Straße. Gute Fahrt euch, kommt sicher an.

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2: Im Studio Colin Mock. Und plötzlich ist die Sonne weg. Millionen Menschen haben sich hier bei uns und in anderen Teilen Europas die Sonnenfinsternis angeschaut. Das Wetter hat vielerorts mitgespielt und etwa in Nordspanien ist die Sonne für ein paar Sekunden sogar komplett verschwunden. Auch Mallorca war im Sonnenfinsternisfieber. Viele Touristen sind extra dafür angereist. Die spanische Wissenschaftsministerin sagte zum seltenen Naturschauspiel, das ist wie ein Weihnachtstag, der nur alle 100 Jahre kommt. Bei uns gibt's die nächste totale Sonnenfinsternis übrigens 2081. Das Niedrigwasser stellt die Wirtschaft vor neue Herausforderungen. Umweltminister Schneider und Verkehrsminister Bilger haben unterschiedliche Ansichten, wie man mit dem Problem umgehen sollte. Schneider ist für einen Rückbau von Kanälen hin zu natürlichen Flüssen. Bilger schlägt dagegen vor, die Wasserstraßen auszubauen, damit es bei niedrigen Pegelständen nicht mehr zu Problemen für die Schifffahrt kommt. Was konkret geplant ist, dazu sagte Bilger bei NTV.
3: Zum einen die Fahrrinne so zu vertiefen, dass man besser mit Niedrigwassersituationen zurechtkommt, den Hochwasserschutz zu verbessern. Und dann geht es aber auch um ökologischen Ausgleich. Und ich werbe auch wirklich um Unterstützung für die Wasserstraße als den umweltfreundlichsten Verkehrsträger, den wir haben.
2: Nicht nur beobachten, sondern bei Cyberangriffen und Co. auch zurückschlagen. Das Bundeskabinett hat beschlossen, dass der Verfassungsschutz und der Bundesnachrichtendienst mehr dürfen sollen. Konkret geht es darum, mehr Daten zu sammeln und die Infrastruktur von Angreifern aktiv zu stören. Das Bundeskabinett hat außerdem eine BAföG-Erhöhung auf den Weg gebracht. Die Wohnkostenpauschale steigt ab dem nächsten Sommersemester um 60 Euro monatlich. Parallel wird der Zuschuss zum Lebensunterhalt schrittweise angehoben, also etwa für Lebensmittel. Als erst vierter Verein in der Geschichte hat Paris Saint-Germain den UEFA Supercup verteidigt. 2:1 stand es am Ende für den Champions-League-Sieger gegen den Gewinner der Europa League Aston Villa. Vor PSG holten nur Real Madrid, die AC Mailand und Ajax Amsterdam zweimal hintereinander den Titel.
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4: Mit KI-Support. Ein paar Wolken gibt es höchstens im Nordosten, sonst läuft das heute richtig freundlich und vor allem trocken. Später wird auch die Sonne gut rauskommen. Dazu wird es warm bis sehr heiß. Die Höchstwerte liegen zwischen 27 und 37 Grad, an der Küste etwas weniger. Morgen bleibt es trocken und verbreitet sonnig mit bis zu 38 Grad.
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1: Sache ist es, der 13. August. Ich habe neue Blitzvermeldungen für euch im Gepäck. Wir starten heute in Langenberg auf dem Balkhauser Weg und der Hartinger Straße. In Mitte gibt es Kontrollen auf der Paracelsusstraße und zum Dallbeck. Und in Newig ist wird kontrolliert auf der Kuhlendaler Straße, der Kirchstraße und der Siebeneiker Straße. Gute Fahrt euch, kommt sicher an.

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1: Heute mit Johann, einen schönen guten Tag. Borussia Mönchengladbach hat das vorletzte Testspiel der Vorbereitung beim Oberligisten SSVG Velbert klar mit 8:0 gewonnen. Robin Hack und Florian Neuhaus trafen jeweils doppelt. Die weiteren Tore erzielten Yaya Danfa, Elias Fahrt, Shuto Machino und Fritz Fleck. Überschattet wurde der deutliche Sieg von der Verletzung des 17-jährigen Vail Moyer. Er musste kurz nach der Halbzeit mit bandagiertem Oberschenkel ausgewechselt werden. Trainer Eugen Polanski geht jedoch davon aus, dass es sich lediglich um einen Schlag auf den Oberschenkel handelte. Das Langenberger Sommerfest. Am Freitag, den 21. und Samstag, den 22. August, findet auf dem Frohweinplatz das 5. Langenberger Sommerfest statt. Besucher erwarten Live-Musik, Streetfood und ein abwechslungsreiches Familienprogramm mit Hüpfburg, Kinderschminken, Mitmachaktionen und Shows. Am Freitag beginnt das Fest um 17 Uhr, am Samstag geht es ab 14 Uhr weiter. Höhepunkt ist am Samstagabend der Auftritt von Melody Road um 20 Uhr. Wegen der Veranstaltung werden der Frohweinplatz und ein Teil der Kamperstraße gesperrt. Auch mehrere Buslinien werden umgeleitet. Die Haltestellen Frohweinplatz und Seidenweberplatz entfallen. Der Wochenmarkt am Samstag findet nicht statt. Sprechstunde zum beruflichen Wiedereinstieg. Am Montag, den 17. August, findet in Heiligenhaus eine offene Sprechstunde zum beruflichen Wiedereinstieg statt. Von 10 bis 12 Uhr beraten die Agentur für Arbeit Mettmann und das Jobcenter ME aktiv im Stadtteiltreff Heiligenhaus Nonnenbruch rund um Jobsuche, Weiterbildung, Kinderbetreuung und Teilzeitausbildung. Die Teilnahme ist kostenlos und ohne Anmeldung möglich. Das Angebot richtet sich besonders an Mütter und Väter, die nach einer Familienphase zurück in den Beruf möchten. Und zum Abschluss blicken wir auf das Wetter für Velbert und die Region. Ja, bis zum Sonnabend bleibt es richtig sommerlich. Die Temperaturen steigen auf um die 35 Grad und auch die Nächte werden erstmal wieder wärmer mit Werten um die 18 Grad. Das gesamte Team wünscht euch eine gute Zeit. Die nächsten News gibt es wie immer zur vollen Stunde.
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1: Es ist der 13. August. Ich habe neue Blitzvermeldungen für euch im Gepäck. Wir starten heute in Langenberg auf dem Balkhauser Weg und der Hattinger Straße. In Mitte gibt es Kontrollen auf der Paracelsusstraße und zum Dallbeck. Und in Nebig es wird kontrolliert auf der Kohlendaler Straße, der Kirchstraße und der Siebeneiker Straße. Gute Fahrt euch, kommt sicher an.

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4: Im Studio Colin Mock. Und plötzlich ist die Sonne weg. Millionen Menschen haben sich hier bei uns und in anderen Teilen Europas die Sonnenfinsternis angeschaut. Das Wetter hat vielerorts mitgespielt und etwa in Nordspanien ist die Sonne für ein paar Sekunden sogar komplett verschwunden. Auch Mallorca war im Sonnenfinsternisfieber. Viele Touristen sind extra dafür angereist. Die spanische Wissenschaftsministerin sagte zum seltenen Naturschauspiel, das ist wie ein Weihnachtstag, der nur alle 100 Jahre kommt. Bei uns gibt's die nächste totale Sonnenfinsternis übrigens 2081. Das Niedrigwasser stellt die Wirtschaft vor neue Herausforderungen. Umweltminister Schneider und Verkehrsminister Bilger haben unterschiedliche Ansichten, wie man mit dem Problem umgehen sollte. Schneider ist für einen Rückbau von Kanälen hin zu natürlichen Flüssen. Bilger schlägt dagegen vor, die Wasserstraßen auszubauen, damit es bei niedrigen Pegelständen nicht mehr zu Problemen für die Schifffahrt kommt. Was konkret geplant ist, dazu sagte Bilger bei NTV.
5: Zum einen die Fahrrinne so zu vertiefen, dass man besser mit Niedrigwassersituationen zurechtkommt, den Hochwasserschutz zu verbessern. Und dann geht es aber auch um ökologischen Ausgleich. Und ich werbe auch wirklich um Unterstützung für die Wasserstraße als den umweltfreundlichsten Verkehrsträger, den wir haben.
4: Nicht nur beobachten, sondern bei Cyberangriffen und Co. auch zurückschlagen. Das Bundeskabinett hat beschlossen, dass der Verfassungsschutz und der Bundesnachrichtendienst mehr dürfen sollen. Konkret geht es darum, mehr Daten zu sammeln und die Infrastruktur von Angreifern aktiv zu stören. Das Bundeskabinett hat außerdem eine BAföG-Erhöhung auf den Weg gebracht. Die Wohnkostenpauschale steigt ab dem nächsten Sommersemester um 60 Euro monatlich. Parallel wird der Zuschuss zum Lebensunterhalt schrittweise angehoben, also etwa für Lebensmittel. Als erst vierter Verein in der Geschichte hat Paris Saint-Germain den UEFA Supercup verteidigt. 2:1 stand es am Ende für den Champions-League-Sieger gegen den Gewinner der Europa League Aston Villa. Vor PSG holten nur Real Madrid, die AC Mailand und Ajax Amsterdam zweimal hintereinander den Titel.
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6: Mit KI-Support. Ein paar Wolken gibt es höchstens im Nordosten, sonst läuft das heute richtig freundlich und vor allem trocken. Später wird auch die Sonne gut rauskommen. Dazu wird es warm bis sehr heiß. Die Höchstwerte liegen zwischen 27 und 37 Grad, an der Küste etwas weniger. Morgen bleibt es trocken und verbreitet sonnig mit bis zu 38 Grad.
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1: Sache ist es, der 13. August. Ich habe neue Blitzvermeldungen für euch im Gepäck. Wir starten heute in Langenberg auf dem Balkhauser Weg und der Hartinger Straße. In Mitte gibt es Kontrollen auf der Paracelsusstraße und zum Dallbeck. Und in Newig es wird kontrolliert auf der Kohlendaler Straße, der Kirchstraße und der Siebeneiker Straße. Gute Fahrt euch, kommt sicher an.
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1: Heute mit Johann, einen schönen guten Tag. Borussia Mönchengladbach hat das vorletzte Testspiel der Vorbereitung beim Oberligisten SSVG Velbert klar mit 8:0 gewonnen. Robin Hack und Florian Neuhaus trafen jeweils doppelt. Die weiteren Tore erzielten Yaya Danfa, Elias Fahrt, Shuto Machino und Fritz Fleck. Überschattet wurde der deutliche Sieg von der Verletzung des 17-jährigen Vail Moya. Er musste kurz nach der Halbzeit mit bandagiertem Oberschenkel ausgewechselt werden. Trainer Eugen Polanski geht jedoch davon aus, dass es sich lediglich um einen Schlag auf den Oberschenkel handelte. Das Langenberger Sommerfest. Am Freitag, den 21. und Samstag, den 22. August, findet auf dem Frohweinplatz das 5. Langenberger Sommerfest statt. Besucher erwarten Live-Musik, Streetfood und ein abwechslungsreiches Familienprogramm mit Hüpfburg, Kinderschminken, Mitmachaktionen und Shows. Am Freitag beginnt das Fest um 17 Uhr, am Samstag geht es ab 14 Uhr weiter. Höhepunkt ist am Samstagabend der Auftritt von Melody Road um 20 Uhr. Wegen der Veranstaltung werden der Frohweinplatz und ein Teil der Kamperstraße gesperrt. Auch mehrere Buslinien werden umgeleitet. Die Haltestellen Frohweinplatz und Seidenweberplatz entfallen. Der Wochenmarkt am Samstag findet nicht statt. Sprechstunde zum beruflichen Wiedereinstieg. Am Montag, den 17. August, findet in Heiligenhaus eine offene Sprechstunde zum beruflichen Wiedereinstieg statt. Von 10 bis 12 Uhr beraten die Agentur für Arbeit Mettmann und das Jobcenter ME aktiv im Stadtteil Treff Heiligenhaus Nonnenbruch rund um Jobsuche, Weiterbildung, Kinderbetreuung und Teilzeitausbildung. Die Teilnahme ist kostenlos und ohne Anmeldung möglich. Das Angebot richtet sich besonders an Mütter und Väter, die nach einer Familienphase zurück in den Beruf möchten. Und zum Abschluss blicken wir auf das Wetter für Velbert und die Region. Ja, bis zum Sonnabend bleibt es richtig sommerlich. Die Temperaturen steigen auf um die 35 Grad und auch die Nächte werden erstmal wieder wärmer mit Werten um die 18 Grad. Das gesamte Team wünscht euch eine gute Zeit. Die nächsten News gibt es wie immer zur vollen Stunde.
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1: Sache ist es, der 13. August. Ich habe neue Blitzvermeldungen für euch im Gepäck. Wir starten heute in Langenberg auf dem Balkhauser Weg und der Hartinger Straße. In Mitte gibt es Kontrollen auf der Paracelsusstraße und zum Dallbeck. Und in Newig es wird kontrolliert auf der Kohlendaler Straße, der Kirchstraße und der Siebeneiker Straße. Gute Fahrt euch, kommt sicher an.

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2: Im Studio Colin Mock. Und plötzlich ist die Sonne weg. Millionen Menschen haben sich hier bei uns und in anderen Teilen Europas die Sonnenfinsternis angeschaut. Das Wetter hat vielerorts mitgespielt und etwa in Nordspanien ist die Sonne für ein paar Sekunden sogar komplett verschwunden. Auch Mallorca war im Sonnenfinsternisfieber. Viele Touristen sind extra dafür angereist. Die spanische Wissenschaftsministerin sagte zum seltenen Naturschauspiel, das ist wie ein Weihnachtstag, der nur alle 100 Jahre kommt. Bei uns gibt's die nächste totale Sonnenfinsternis übrigens 2081. Das Niedrigwasser stellt die Wirtschaft vor neue Herausforderungen. Umweltminister Schneider und Verkehrsminister Bilger haben unterschiedliche Ansichten, wie man mit dem Problem umgehen sollte. Schneider ist für einen Rückbau von Kanälen hin zu natürlichen Flüssen. Bilger schlägt dagegen vor, die Wasserstraßen auszubauen, damit es bei niedrigen Pegelständen nicht mehr zu Problemen für die Schifffahrt kommt. Was konkret geplant ist, dazu sagte Bilger bei NTV.
3: Zum einen die Fahrrinne so zu vertiefen, dass man besser mit Niedrigwassersituationen zurechtkommt, den Hochwasserschutz zu verbessern. Und dann geht es aber auch um ökologischen Ausgleich. Und ich werbe auch wirklich um Unterstützung für die Wasserstraße als den umweltfreundlichsten Verkehrsträger, den wir haben.
2: Nicht nur beobachten, sondern bei Cyberangriffen und Co. auch zurückschlagen. Das Bundeskabinett hat beschlossen, dass der Verfassungsschutz und der Bundesnachrichtendienst mehr dürfen sollen. Konkret geht es darum, mehr Daten zu sammeln und die Infrastruktur von Angreifern aktiv zu stören. Das Bundeskabinett hat außerdem eine BAföG-Erhöhung auf den Weg gebracht. Die Wohnkostenpauschale steigt ab dem nächsten Sommersemester um 60 Euro monatlich. Parallel wird der Zuschuss zum Lebensunterhalt schrittweise angehoben, also etwa für Lebensmittel. Als erst vierter Verein in der Geschichte hat Paris Saint-Germain den UEFA Supercup verteidigt. 2:1 stand es am Ende für den Champions-League-Sieger gegen den Gewinner der Europa League Aston Villa. Vor PSG holten nur Real Madrid, die AC Mailand und Ajax Amsterdam zweimal hintereinander den Titel.
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4: Mit KI-Support. Ein paar Wolken gibt es höchstens im Nordosten, sonst läuft das heute richtig freundlich und vor allem trocken. Später wird auch die Sonne gut rauskommen. Dazu wird es warm bis sehr heiß. Die Höchstwerte liegen zwischen 27 und 37 Grad, an der Küste etwas weniger. Morgen bleibt es trocken und verbreitet sonnig mit bis zu 38 Grad.
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1: Es ist der 13. August. Ich habe neue Blitzvermeldungen für euch im Gepäck. Wir starten heute in Langenberg auf dem Balkhauser Weg und der Hattinger Straße. In Mitte gibt es Kontrollen auf der Paracelsusstraße und zum Dallbeck. Und in Nebig es wird kontrolliert auf der Kohlendaler Straße, der Kirchstraße und der Siebeneiker Straße. Gute Fahrt euch, kommt sicher an.

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3: Heute mit Johann, einen schönen guten Tag. Borussia Mönchengladbach hat das vorletzte Testspiel der Vorbereitung beim Oberligisten SSVG Velbert klar mit 8:0 gewonnen. Robin Hack und Florian Neuhaus trafen jeweils doppelt. Die weiteren Tore erzielten Yaya Danfa, Elias Fahrt, Shuto Machino und Fritz Fleck. Überschattet wurde der deutliche Sieg von der Verletzung des 17-jährigen Vail Moya. Er musste kurz nach der Halbzeit mit bangagiertem Oberschenkel ausgewechselt werden. Trainer Eugen Polanski geht jedoch davon aus, dass es sich lediglich um einen Schlag auf den Oberschenkel handelte. Das Langenberger Sommerfest. Am Freitag, den 21. und Samstag, den 22. August, findet auf dem Frohweinplatz das 5. Langenberger Sommerfest statt. Besucher erwarten Live-Musik, Streetfood und ein abwechslungsreiches Familienprogramm mit Hüpfburg, Kinderschminken, Mitmachaktionen und Shows. Am Freitag beginnt das Fest um 17 Uhr, am Samstag geht es ab 14 Uhr weiter. Höhepunkt ist am Samstagabend der Auftritt von Melody Road um 20 Uhr. Wegen der Veranstaltung werden der Frohweinplatz und ein Teil der Kamperstraße gesperrt. Auch mehrere Buslinien werden umgeleitet. Die Haltestellen Frohweinplatz und Seidenweberplatz entfallen. Der Wochenmarkt am Samstag findet nicht statt. Sprechstunde zum beruflichen Wiedereinstieg. Am Montag, den 17. August, findet in Heiligenhaus eine offene Sprechstunde zum beruflichen Wiedereinstieg statt. Von 10 bis 12 Uhr beraten die Agentur für Arbeit Mettmann und das Jobcenter ME aktiv im Stadtteiltreff Heiligenhaus Nonnenbruch rund um Jobsuche, Weiterbildung, Kinderbetreuung und Teilzeitausbildung. Die Teilnahme ist kostenlos und ohne Anmeldung möglich. Das Angebot richtet sich besonders an Mütter und Väter, die nach einer Familienphase zurück in den Beruf möchten. Und zum Abschluss blicken wir auf das Wetter für Velbert und die Region. Ja, bis zum Sonnabend bleibt es richtig sommerlich. Die Temperaturen steigen auf um die 35 Grad und auch die Nächte werden erstmal wieder wärmer mit Werten um die 18 Grad. Das gesamte Team wünscht euch eine gute Zeit. Die nächsten News gibt es wie immer zur vollen Stunde.
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1: Sache ist es, der 13. August. Ich habe neue Blitzvermeldungen für euch im Gepäck. Wir starten heute in Langenberg auf dem Balkhauser Weg und der Hartinger Straße. In Mitte gibt es Kontrollen auf der Paracelsusstraße und zum Dallbeck. Und in Nebig es wird kontrolliert auf der Kohlendaler Straße, der Kirchstraße und der Siebeneiker Straße. Gute Fahrt euch, kommt sicher an.

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2: Im Studio Colin Mock. Und plötzlich ist die Sonne weg. Millionen Menschen haben sich hier bei uns und in anderen Teilen Europas die Sonnenfinsternis angeschaut. Das Wetter hat vielerorts mitgespielt und etwa in Nordspanien ist die Sonne für ein paar Sekunden sogar komplett verschwunden. Auch Mallorca war im Sonnenfinsternisfieber. Viele Touristen sind extra dafür angereist. Die spanische Wissenschaftsministerin sagte zum seltenen Naturschauspiel, das ist wie ein Weihnachtstag, der nur alle 100 Jahre kommt. Bei uns gibt's die nächste totale Sonnenfinsternis übrigens 2081. Das Niedrigwasser stellt die Wirtschaft vor neue Herausforderungen. Umweltminister Schneider und Verkehrsminister Bilger haben unterschiedliche Ansichten, wie man mit dem Problem umgehen sollte. Schneider ist für einen Rückbau von Kanälen hin zu natürlichen Flüssen. Bilger schlägt dagegen vor, die Wasserstraßen auszubauen, damit es bei niedrigen Pegelständen nicht mehr zu Problemen für die Schifffahrt kommt. Was konkret geplant ist, dazu sagte Bilger bei NTV.
3: Zum einen die Fahrrinne so zu vertiefen, dass man besser mit Niedrigwassersituationen zurechtkommt, den Hochwasserschutz zu verbessern. Und dann geht es aber auch um ökologischen Ausgleich. Und ich werbe auch wirklich um Unterstützung für die Wasserstraße als den umweltfreundlichsten Verkehrsträger, den wir haben.
2: Nicht nur beobachten, sondern bei Cyberangriffen und Co. auch zurückschlagen. Das Bundeskabinett hat beschlossen, dass der Verfassungsschutz und der Bundesnachrichtendienst mehr dürfen sollen. Konkret geht es darum, mehr Daten zu sammeln und die Infrastruktur von Angreifern aktiv zu stören. Das Bundeskabinett hat außerdem eine BAföG-Erhöhung auf den Weg gebracht. Die Wohnkostenpauschale steigt ab dem nächsten Sommersemester um 60 Euro monatlich. Parallel wird der Zuschuss zum Lebensunterhalt schrittweise angehoben, also etwa für Lebensmittel. Als erst vierter Verein in der Geschichte hat Paris Saint-Germain den UEFA Supercup verteidigt. 2:1 stand es am Ende für den Champions-League-Sieger gegen den Gewinner der Europa League Aston Villa. Vor PSG holten nur Real Madrid, die AC Mailand und Ajax Amsterdam zweimal hintereinander den Titel.
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4: Mit KI-Support. Ein paar Wolken gibt es höchstens im Nordosten, sonst läuft das heute richtig freundlich und vor allem trocken. Später wird auch die Sonne gut rauskommen. Dazu wird es warm bis sehr heiß. Die Höchstwerte liegen zwischen 27 und 37 Grad, an der Küste etwas weniger. Morgen bleibt es trocken und verbreitet sonnig mit bis zu 38 Grad.
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1: Es ist der 13. August. Ich habe neue Blitzvermeldungen für euch im Gepäck. Wir starten heute in Langenberg auf dem Balkhauser Weg und der Hattinger Straße. In Mitte gibt es Kontrollen auf der Paracelsusstraße und zum Dallbeck. Und in Newig wird kontrolliert auf der Kohlendaler Straße, der Kirchstraße und der Siebeneiker Straße. Gute Fahrt euch, kommt sicher an.

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1: Heute mit Johann. Einen schönen guten Tag. Borussia Mönchengladbach hat das vorletzte Testspiel der Vorbereitung beim Oberligisten SSVG Vellberg klar mit 8:0 gewonnen. Robin Hack und Florian Neuhaus trafen jeweils doppelt. Die weiteren Tore erzielten Yaya Danfa, Elias Fahrt, Shuto Machino und Fritz Fleck. Überschattet wurde der deutliche Sieg von der Verletzung des 17-jährigen Vail Moya. Er musste kurz nach der Halbzeit mit bandagiertem Oberschenkel ausgewechselt werden. Trainer Eugen Polanski geht jedoch davon aus, dass es sich lediglich um einen Schlag auf den Oberschenkel handelte. Das Langenberger Sommerfest. Am Freitag, den 21. und Samstag, den 22. August, findet auf dem Frohweinplatz das 5. Langenberger Sommerfest statt. Besucher erwarten Live-Musik, Streetfood und ein abwechslungsreiches Familienprogramm mit Hüpfburg, Kinderschminken, Mitmachaktion und Shows. Am Freitag beginnt das Fest um 17 Uhr, am Samstag geht es ab 14 Uhr weiter. Höhepunkt ist am Samstagabend der Auftritt von Melody Road um 20 Uhr. Wegen der Veranstaltung werden der Frohweinplatz und ein Teil der Kamperstraße gesperrt. Auch mehrere Buslinien werden umgeleitet. Die Haltestellen Frohweinplatz und Seidenweberplatz entfallen. Der Wochenmarkt am Samstag findet nicht statt. Sprechstunde zum beruflichen Wiedereinstieg. Am Montag, den 17. August, findet in Heiligenhaus eine offene Sprechstunde zum beruflichen Wiedereinstieg statt. Von 10 bis 12 Uhr beraten die Agentur für Arbeit Mettmann und das Jobcenter ME aktiv im Stadtteiltreff Heiligenhaus Nonnenbruch rund um Jobsuche, Weiterbildung, Kinderbetreuung und Teilzeitausbildung. Die Teilnahme ist kostenlos und ohne Anmeldung möglich. Das Angebot richtet sich besonders an Mütter und Väter, die nach einer Familienphase zurück in den Beruf möchten. Und zum Abschluss blicken wir auf das Wetter für Vellberg und die Region. Ja, bis zum Sonnabend bleibt es richtig sommerlich. Die Temperaturen steigen auf um die 35 Grad und auch die Nächte werden erstmal wieder wärmer mit Werten um die 18 Grad. Das gesamte Team wünscht euch eine gute Zeit. Die nächsten News gibt es wie immer zur vollen Stunde.
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2: Sache ist es, der 13. August. Ich habe neue Blitzermeldungen für euch im Gepäck. Wir starten heute in Langenberg auf dem Balkhauser Weg und der Hartinger Straße. In Mitte gibt es Kontrollen auf der Paracelsusstraße und zum Dallbeck. Und in Newig es wird kontrolliert auf der Kuhlendaler Straße, der Kirchstraße und der Siebeneiker Straße. Gute Fahrt euch, kommt sicher an.

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2: Im Studio Colin Mock. Und plötzlich ist die Sonne weg. Millionen Menschen haben sich hier bei uns und in anderen Teilen Europas die Sonnenfinsternis angeschaut. Das Wetter hat vielerorts mitgespielt und etwa in Nordspanien ist die Sonne für ein paar Sekunden sogar komplett verschwunden. Auch Mallorca war im Sonnenfinsternisfieber. Viele Touristen sind extra dafür angereist. Die spanische Wissenschaftsministerin sagte zum seltenen Naturschauspiel, das ist wie ein Weihnachtstag, der nur alle 100 Jahre kommt. Bei uns gibt's die nächste totale Sonnenfinsternis übrigens 2081. Das Niedrigwasser stellt die Wirtschaft vor neue Herausforderungen. Umweltminister Schneider und Verkehrsminister Bilger haben unterschiedliche Ansichten, wie man mit dem Problem umgehen sollte. Schneider ist für einen Rückbau von Kanälen hin zu natürlichen Flüssen. Bilger schlägt dagegen vor, die Wasserstraßen auszubauen, damit es bei niedrigen Pegelständen nicht mehr zu Problemen für die Schifffahrt kommt. Was konkret geplant ist, dazu sagte Bilger bei NTV.
3: Zum einen die Fahrrinne so zu vertiefen, dass man besser mit Niedrigwassersituationen zurechtkommt, den Hochwasserschutz zu verbessern. Und dann geht es aber auch um ökologischen Ausgleich. Und ich werbe auch wirklich um Unterstützung für die Wasserstraße als den umweltfreundlichsten Verkehrsträger, den wir haben.
2: Nicht nur beobachten, sondern bei Cyberangriffen und Co. auch zurückschlagen. Das Bundeskabinett hat beschlossen, dass der Verfassungsschutz und der Bundesnachrichtendienst mehr dürfen sollen. Konkret geht es darum, mehr Daten zu sammeln und die Infrastruktur von Angreifern aktiv zu stören. Das Bundeskabinett hat außerdem eine BAföG-Erhöhung auf den Weg gebracht. Die Wohnkostenpauschale steigt ab dem nächsten Sommersemester um 60 Euro monatlich. Parallel wird der Zuschuss zum Lebensunterhalt schrittweise angehoben, also etwa für Lebensmittel. Als erst vierter Verein in der Geschichte hat Paris Saint-Germain den UEFA Supercup verteidigt. 2:1 stand es am Ende für den Champions-League-Sieger gegen den Gewinner der Europa League Aston Villa. Vor PSG holten nur Real Madrid, die AC Mailand und Ajax Amsterdam zweimal hintereinander den Titel.
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4: mit KI-Support. Ein paar Wolken gibt es höchstens im Nordosten, sonst läuft das heute richtig freundlich und vor allem trocken. Später wird auch die Sonne gut rauskommen. Dazu wird es warm bis sehr heiß. Die Höchstwerte liegen zwischen 27 und 37 Grad, an der Küste etwas weniger. Morgen bleibt es trocken und verbreitet sonnig mit bis zu 38 Grad.
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1: Sache ist es, der 13. August. Ich habe neue Blitzvermeldungen für euch im Gepäck. Wir starten heute in Langenberg auf dem Balkhauser Weg und der Hattinger Straße. In Mitte gibt's Kontrollen auf der Paracelsusstraße und zum Dallbeck. Und in Newig es wird kontrolliert auf der Kuhlendaler Straße, der Kirchstraße und der Siebeneiker Straße. Gute Fahrt euch, kommt sicher an.

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3: Heute mit Johann, einen schönen guten Tag. Borussia Mönchengladbach hat das vorletzte Testspiel der Vorbereitung beim Oberligisten SSVG Felbert klar mit 8:0 gewonnen. Robin Hack und Florian Neuhaus trafen jeweils doppelt. Die weiteren Tore erzielten Yaya Danfa, Elias Fahrt, Shuto Machino und Fritz Fleck. Überschattet wurde der deutliche Sieg von der Verletzung des 17-jährigen Vail Moya. Er musste kurz nach der Halbzeit mit bangagiertem Oberschenkel ausgewechselt werden. Trainer Eugen Polanski geht jedoch davon aus, dass es sich lediglich um einen Schlag auf den Oberschenkel handelte. Das Langenberger Sommerfest. Am Freitag, den 21. und Samstag, den 22. August, findet auf dem Frohweinplatz das 5. Langenberger Sommerfest statt. Besucher erwarten Live-Musik, Streetfood und ein abwechslungsreiches Familienprogramm mit Hüpfburg, Kinderschminken, Mitmachaktionen und Shows. Am Freitag beginnt das Fest um 17 Uhr, am Samstag geht es ab 14 Uhr weiter. Höhepunkt ist am Samstagabend der Auftritt von Melody Road um 20 Uhr. Wegen der Veranstaltung werden der Frohweinplatz und ein Teil der Kamperstraße gesperrt. Auch mehrere Buslinien werden umgeleitet. Die Haltestellen Frohweinplatz und Seidenweberplatz entfallen. Der Wochenmarkt am Samstag findet nicht statt. Sprechstunde zum beruflichen Wiedereinstieg. Am Montag, den 17. August, findet in Heiligenhaus eine offene Sprechstunde zum beruflichen Wiedereinstieg statt. Von 10 bis 12 Uhr beraten die Agentur für Arbeit Mettmann und das Jobcenter ME aktiv im Stadtteil Treff Heiligenhaus Nonnenbruch rund um Jobsuche, Weiterbildung, Kinderbetreuung und Teilzeitausbildung. Die Teilnahme ist kostenlos und ohne Anmeldung möglich. Das Angebot richtet sich besonders an Mütter und Väter, die nach einer Familienphase zurück in den Beruf möchten. Und zum Abschluss blicken wir auf das Wetter für Felbert und die Region. Ja, bis zum Sonnabend bleibt es richtig sommerlich. Die Temperaturen steigen auf um die 35 Grad und auch die Nächte werden erstmal wieder wärmer mit Werten um die 18 Grad. Das gesamte Team wünscht euch eine gute Zeit. Die nächsten News gibt es wie immer zur vollen Stunde.
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1: Sache ist es, der 13. August. Ich habe neue Blitzvermeldungen für euch im Gepäck. Wir starten heute in Langenberg auf dem Balkhauser Weg und der Hartinger Straße. In Mitte gibt es Kontrollen auf der Paracelsusstraße und zum Dallbeck. Und in Newig es wird kontrolliert auf der Kuhlendaler Straße, der Kirchstraße und der Siebeneiker Straße. Gute Fahrt euch, kommt sicher an.

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2: Im Studio Colin Mock. Und plötzlich ist die Sonne weg. Millionen Menschen haben sich hier bei uns und in anderen Teilen Europas die Sonnenfinsternis angeschaut. Das Wetter hat vielerorts mitgespielt und etwa in Nordspanien ist die Sonne für ein paar Sekunden sogar komplett verschwunden. Auch Mallorca war im Sonnenfinsternisfieber. Viele Touristen sind extra dafür angereist. Die spanische Wissenschaftsministerin sagte zum seltenen Naturschauspiel, das ist wie ein Weihnachtstag, der nur alle 100 Jahre kommt. Bei uns gibt's die nächste totale Sonnenfinsternis übrigens 2081. Das Niedrigwasser stellt die Wirtschaft vor neue Herausforderungen. Umweltminister Schneider und Verkehrsminister Bilger haben unterschiedliche Ansichten, wie man mit dem Problem umgehen sollte. Schneider ist für einen Rückbau von Kanälen hin zu natürlichen Flüssen. Bilger schlägt dagegen vor, die Wasserstraßen auszubauen, damit es bei niedrigen Pegelständen nicht mehr zu Problemen für die Schifffahrt kommt. Was konkret geplant ist, dazu sagte Bilger bei NTV.
3: Zum einen die Fahrrinne so zu vertiefen, dass man besser mit Niedrigwassersituationen zurechtkommt, den Hochwasserschutz zu verbessern. Und dann geht es aber auch um ökologischen Ausgleich. Und ich werbe auch wirklich um Unterstützung für die Wasserstraße als den umweltfreundlichsten Verkehrsträger, den wir haben.
2: Nicht nur beobachten, sondern bei Cyberangriffen und Co. auch zurückschlagen. Das Bundeskabinett hat beschlossen, dass der Verfassungsschutz und der Bundesnachrichtendienst mehr dürfen sollen. Konkret geht es darum, mehr Daten zu sammeln und die Infrastruktur von Angreifern aktiv zu stören. Das Bundeskabinett hat außerdem eine BAföG-Erhöhung auf den Weg gebracht. Die Wohnkostenpauschale steigt ab dem nächsten Sommersemester um 60 Euro monatlich. Parallel wird der Zuschuss zum Lebensunterhalt schrittweise angehoben, also etwa für Lebensmittel. Als erst vierter Verein in der Geschichte hat Paris Saint-Germain den UEFA Supercup verteidigt. 2:1 stand es am Ende für den Champions-League-Sieger gegen den Gewinner der Europa League Aston Villa. Vor PSG holten nur Real Madrid, die AC Mailand und Ajax Amsterdam zweimal hintereinander den Titel.
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4: Mit KI-Support. Ein paar Wolken gibt es höchstens im Nordosten, sonst läuft das heute richtig freundlich und vor allem trocken. Später wird auch die Sonne gut rauskommen. Dazu wird es warm bis sehr heiß. Die Höchstwerte liegen zwischen 27 und 37 Grad, an der Küste etwas weniger. Morgen bleibt es trocken und verbreitet sonnig mit bis zu 38 Grad.
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1: Sache ist es, der 13. August. Ich habe neue Blitzvermeldungen für euch im Gepäck. Wir starten heute in Langenberg auf dem Balkhauser Weg und der Hartinger Straße. In Mitte gibt es Kontrollen auf der Paracelsusstraße und zum Dallbeck. Und in Newig, es wird kontrolliert auf der Kuhlendaler Straße, der Kirchstraße und der Siebeneiker Straße. Gute Fahrt euch, kommt sicher an.

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1: Heute mit Johann, einen schönen guten Tag. Borussia Mönchengladbach hat das vorletzte Testspiel der Vorbereitung beim Oberligisten SSVG Velbert klar mit 8:0 gewonnen. Robin Hack und Florian Neuhaus trafen jeweils doppelt. Die weiteren Tore erzielten Yaya Danfa, Elias Fahrt, Shuto Machino und Fritz Fleck. Überschattet wurde der deutliche Sieg von der Verletzung des 17-jährigen Vail Moya. Er musste kurz nach der Halbzeit mit bandagiertem Oberschenkel ausgewechselt werden. Trainer Eugen Polanski geht jedoch davon aus, dass es sich lediglich um einen Schlag auf den Oberschenkel handelte. Das Langenberger Sommerfest. Am Freitag, den 21. und Samstag, den 22. August, findet auf dem Frohweinplatz das 5. Langenberger Sommerfest statt. Besucher erwarten Live-Musik, Streetfood und ein abwechslungsreiches Familienprogramm mit Hüpfburg, Kinderschminken, Mitmachaktionen und Shows. Am Freitag beginnt das Fest um 17 Uhr, am Samstag geht es ab 14 Uhr weiter. Höhepunkt ist am Samstagabend der Auftritt von Melody Road um 20 Uhr. Wegen der Veranstaltung werden der Frohweinplatz und ein Teil der Kamperstraße gesperrt. Auch mehrere Buslinien werden umgeleitet. Die Haltestellen Frohweinplatz und Seidenweberplatz entfallen. Der Wochenmarkt am Samstag findet nicht statt. Sprechstunde zum beruflichen Wiedereinstieg. Am Montag, den 17. August, findet in Heiligenhaus eine offene Sprechstunde zum beruflichen Wiedereinstieg statt. Von 10 bis 12 Uhr beraten die Agentur für Arbeit Mettmann und das Jobcenter ME aktiv im Stadtteiltreff Heiligenhaus Nonnenbruch rund um Jobsuche, Weiterbildung, Kinderbetreuung und Teilzeitausbildung. Die Teilnahme ist kostenlos und ohne Anmeldung möglich. Das Angebot richtet sich besonders an Mütter und Väter, die nach einer Familienphase zurück in den Beruf möchten. Und zum Abschluss blicken wir auf das Wetter für Velbert und die Region. Ja, bis zum Sonnabend bleibt es richtig sommerlich. Die Temperaturen steigen auf um die 35 Grad und auch die Nächte werden erstmal wieder wärmer mit Werten um die 18 Grad. Das gesamte Team wünscht euch eine gute Zeit. Die nächsten News gibt es wie immer zur vollen Stunde.
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1: Sache ist es, der 13. August. Ich habe neue Blitzvermeldungen für euch im Gepäck. Wir starten heute in Langenberg auf dem Balkhauser Weg und der Hartinger Straße. In Mitte gibt es Kontrollen auf der Paracelsusstraße und zum Dallbeck. Und in Newig es wird kontrolliert auf der Kohlendaler Straße, der Kirchstraße und der Siebeneiker Straße. Gute Fahrt euch, kommt sicher an.

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2: Im Studio Colin Mock. Und plötzlich ist die Sonne weg. Millionen Menschen haben sich hier bei uns und in anderen Teilen Europas die Sonnenfinsternis angeschaut. Das Wetter hat vielerorts mitgespielt und etwa in Nordspanien ist die Sonne für ein paar Sekunden sogar komplett verschwunden. Auch Mallorca war im Sonnenfinsternisfieber. Viele Touristen sind extra dafür angereist. Die spanische Wissenschaftsministerin sagte zum seltenen Naturschauspiel, das ist wie ein Weihnachtstag, der nur alle 100 Jahre kommt. Bei uns gibt's die nächste totale Sonnenfinsternis übrigens 2081. Das Niedrigwasser stellt die Wirtschaft vor neue Herausforderungen. Umweltminister Schneider und Verkehrsminister Bilger haben unterschiedliche Ansichten, wie man mit dem Problem umgehen sollte. Schneider ist für einen Rückbau von Kanälen hin zu natürlichen Flüssen. Bilger schlägt dagegen vor, die Wasserstraßen auszubauen, damit es bei niedrigen Pegelständen nicht mehr zu Problemen für die Schifffahrt kommt. Was konkret geplant ist, dazu sagte Bilger bei NTV.
3: Zum einen die Fahrrinne so zu vertiefen, dass man besser mit Niedrigwassersituationen zurechtkommt, den Hochwasserschutz zu verbessern und dann geht es aber auch um ökologischen Ausgleich. Und ich werbe auch wirklich um Unterstützung für die Wasserstraße als den umweltfreundlichsten Verkehrsträger, den wir haben.
2: Nicht nur beobachten, sondern bei Cyberangriffen und Co. auch zurückschlagen. Das Bundeskabinett hat beschlossen, dass der Verfassungsschutz und der Bundesnachrichtendienst mehr dürfen sollen. Konkret geht es darum, mehr Daten zu sammeln und die Infrastruktur von Angreifern aktiv zu stören. Das Bundeskabinett hat außerdem eine BAföG-Erhöhung auf den Weg gebracht. Die Wohnkostenpauschale steigt ab dem nächsten Sommersemester um 60 Euro monatlich. Parallel wird der Zuschuss zum Lebensunterhalt schrittweise angehoben, also etwa für Lebensmittel. Als erst vierter Verein in der Geschichte hat Paris Saint-Germain den UEFA Supercup verteidigt. 2:1 stand es am Ende für den Champions-League-Sieger gegen den Gewinner der Europa League Aston Villa. Vor PSG holten nur Real Madrid, die AC Mailand und Ajax Amsterdam zweimal hintereinander den Titel.
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4: Mit KI-Support. Ein paar Wolken gibt es höchstens im Nordosten, sonst läuft das heute richtig freundlich und vor allem trocken. Später wird auch die Sonne gut rauskommen. Dazu wird es warm bis sehr heiß. Die Höchstwerte liegen zwischen 27 und 37 Grad, an der Küste etwas weniger. Morgen bleibt es trocken und verbreitet sonnig mit bis zu 38 Grad.
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1: Sache ist es, der 13. August. Ich habe neue Blitzvermeldungen für euch im Gepäck. Wir starten heute in Langenberg auf dem Balkhauser Weg und der Hartinger Straße. In Mitte gibt es Kontrollen auf der Paracelsusstraße und zum Dallbeck. Und in Newig es wird kontrolliert auf der Kuhlendaler Straße, der Kirchstraße und der Siebeneiker Straße. Gute Fahrt euch, kommt sicher an.

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1: Heute mit Johann, einen schönen guten Tag. Borussia Mönchengladbach hat das vorletzte Testspiel der Vorbereitung beim Oberligisten SSVG Velbert klar mit 8:0 gewonnen. Robin Hack und Florian Neuhaus trafen jeweils doppelt. Die weiteren Tore erzielten Yaya Danfa, Elias Fahrt, Shuto Machino und Fritz Fleck. Überschattet wurde der deutliche Sieg von der Verletzung des 17-jährigen Vail Moya. Er musste kurz nach der Halbzeit mit bandagiertem Oberschenkel ausgewechselt werden. Trainer Eugen Polanski geht jedoch davon aus, dass es sich lediglich um einen Schlag auf den Oberschenkel handelte. Das Langenberger Sommerfest. Am Freitag, den 21. und Samstag, den 22. August, findet auf dem Frohweinplatz das 5. Langenberger Sommerfest statt. Besucher erwarten Live-Musik, Streetfood und ein abwechslungsreiches Familienprogramm mit Hüpfburg, Kinderschminken, Mitmachaktionen und Shows. Am Freitag beginnt das Fest um 17 Uhr, am Samstag geht es ab 14 Uhr weiter. Höhepunkt ist am Samstagabend der Auftritt von Melody Road um 20 Uhr. Wegen der Veranstaltung werden der Frohweinplatz und ein Teil der Kamperstraße gesperrt. Auch mehrere Buslinien werden umgeleitet. Die Haltestellen Frohweinplatz und Seidenweberplatz entfallen. Der Wochenmarkt am Samstag findet nicht statt. Sprechstunde zum beruflichen Wiedereinstieg. Am Montag, den 17. August, findet in Heiligenhaus eine offene Sprechstunde zum beruflichen Wiedereinstieg statt. Von 10 bis 12 Uhr beraten die Agentur für Arbeit Mettmann und das Jobcenter ME aktiv im Stadtteiltreff Heiligenhaus Nonnenbruch rund um Jobsuche, Weiterbildung, Kinderbetreuung und Teilzeitausbildung. Die Teilnahme ist kostenlos und ohne Anmeldung möglich. Das Angebot richtet sich besonders an Mütter und Väter, die nach einer Familienphase zurück in den Beruf möchten. Und zum Abschluss blicken wir auf das Wetter für Velbert und die Region. Ja, bis zum Sonnabend bleibt es richtig sommerlich. Die Temperaturen steigen auf um die 35 Grad und auch die Nächte werden erstmal wieder wärmer mit Werten um die 18 Grad. Das gesamte Team wünscht euch eine gute Zeit. Die nächsten News gibt es wie immer zur vollen Stunde.
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1: Sache ist es, der 13. August. Ich habe neue Blitzvermeldungen für euch im Gepäck. Wir starten heute in Langenberg auf dem Balkhauser Weg und der Hartinger Straße. In Mitte gibt es Kontrollen auf der Paracelsusstraße und zum Dallbeck. Und in Newig es wird kontrolliert auf der Kuhlendaler Straße, der Kirchstraße und der Siebeneiker Straße. Gute Fahrt euch, kommt sicher an.

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2: Im Studio Colin Mock. Und plötzlich ist die Sonne weg. Millionen Menschen haben sich hier bei uns und in anderen Teilen Europas die Sonnenfinsternis angeschaut. Das Wetter hat vielerorts mitgespielt und etwa in Nordspanien ist die Sonne für ein paar Sekunden sogar komplett verschwunden. Auch Mallorca war im Sonnenfinsternisfieber. Viele Touristen sind extra dafür angereist. Die spanische Wissenschaftsministerin sagte zum seltenen Naturschauspiel, das ist wie ein Weihnachtstag, der nur alle 100 Jahre kommt. Bei uns gibt's die nächste totale Sonnenfinsternis übrigens 2081. Das Niedrigwasser stellt die Wirtschaft vor neue Herausforderungen. Umweltminister Schneider und Verkehrsminister Bilger haben unterschiedliche Ansichten, wie man mit dem Problem umgehen sollte. Schneider ist für einen Rückbau von Kanälen hin zu natürlichen Flüssen. Bilger schlägt dagegen vor, die Wasserstraßen auszubauen, damit es bei niedrigen Pegelständen nicht mehr zu Problemen für die Schifffahrt kommt. Was konkret geplant ist, dazu sagte Bilger bei NTV.
3: Zum einen die Fahrrinne so zu vertiefen, dass man besser mit Niedrigwassersituationen zurechtkommt, den Hochwasserschutz zu verbessern und dann geht es aber auch um ökologischen Ausgleich. Und ich werbe auch wirklich um Unterstützung für die Wasserstraße als den umweltfreundlichsten Verkehrsträger, den wir haben.
2: Nicht nur beobachten, sondern bei Cyberangriffen und Co. auch zurückschlagen. Das Bundeskabinett hat beschlossen, dass der Verfassungsschutz und der Bundesnachrichtendienst mehr dürfen sollen. Konkret geht es darum, mehr Daten zu sammeln und die Infrastruktur von Angreifern aktiv zu stören. Das Bundeskabinett hat außerdem eine BAföG-Erhöhung auf den Weg gebracht. Die Wohnkostenpauschale steigt ab dem nächsten Sommersemester um 60 Euro monatlich. Parallel wird der Zuschuss zum Lebensunterhalt schrittweise angehoben, also etwa für Lebensmittel. Als erst vierter Verein in der Geschichte hat Paris Saint-Germain den UEFA Supercup verteidigt. 2:1 stand es am Ende für den Champions-League-Sieger gegen den Gewinner der Europa League Aston Villa. Vor PSG holten nur Real Madrid, die AC Mailand und Ajax Amsterdam zweimal hintereinander den Titel.
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4: Mit KI-Support. Ein paar Wolken gibt es höchstens im Nordosten, sonst läuft das heute richtig freundlich und vor allem trocken. Später wird auch die Sonne gut rauskommen. Dazu wird es warm bis sehr heiß. Die Höchstwerte liegen zwischen 27 und 37 Grad, an der Küste etwas weniger. Morgen bleibt es trocken und verbreitet sonnig mit bis zu 38 Grad.
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1: Sache ist es, der 13. August. Ich habe neue Blitzvermeldungen für euch im Gepäck. Wir starten heute in Langenberg auf dem Balkhauser Weg und der Hartinger Straße. In Mitte gibt es Kontrollen auf der Paracelsusstraße und zum Dallbeck. Und in Newig ist wird kontrolliert auf der Kuhlendaler Straße, der Kirchstraße und der Siebeneiker Straße. Gute Fahrt euch, kommt sicher an.

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1: Heute mit Johann, einen schönen guten Tag. Borussia Mönchengladbach hat das vorletzte Testspiel der Vorbereitung beim Oberligisten SSVG Velbert klar mit 8:0 gewonnen. Robin Hack und Florian Neuhaus trafen jeweils doppelt. Die weiteren Tore erzielten Yaya Danfa, Elias Fahrt, Shuto Machino und Fritz Fleck. Überschattet wurde der deutliche Sieg von der Verletzung des 17-jährigen Weil Moya. Er musste kurz nach der Halbzeit mit bandagiertem Oberschenkel ausgewechselt werden. Trainer Eugen Polanski geht jedoch davon aus, dass es sich lediglich um einen Schlag auf den Oberschenkel handelte. Das Langenberger Sommerfest. Am Freitag, den 21. und Samstag, den 22. August, findet auf dem Frohweinplatz das 5. Langenberger Sommerfest statt. Besucher erwarten Live-Musik, Streetfood und ein abwechslungsreiches Familienprogramm mit Hüpfburg, Kinderschminken, Mitmachaktionen und Shows. Am Freitag beginnt das Fest um 17 Uhr, am Samstag geht es ab 14 Uhr weiter. Höhepunkt ist am Samstagabend der Auftritt von Melody Road um 20 Uhr. Wegen der Veranstaltung werden der Frohweinplatz und ein Teil der Kamperstraße gesperrt. Auch mehrere Buslinien werden umgeleitet. Die Haltestellen Frohweinplatz und Seidenweberplatz entfallen. Der Wochenmarkt am Samstag findet nicht statt. Sprechstunde zum beruflichen Wiedereinstieg. Am Montag, den 17. August, findet in Heiligenhaus eine offene Sprechstunde zum beruflichen Wiedereinstieg statt. Von 10 bis 12 Uhr beraten die Agentur für Arbeit Mettmann und das Jobcenter ME aktiv im Stadtteiltreff Heiligenhaus Nonnenbruch rund um Jobsuche, Weiterbildung, Kinderbetreuung und Teilzeitausbildung. Die Teilnahme ist kostenlos und ohne Anmeldung möglich. Das Angebot richtet sich besonders an Mütter und Väter, die nach einer Familienphase zurück in den Beruf möchten. Und zum Abschluss blicken wir auf das Wetter für Velbert und die Region. Ja, bis zum Sonnabend bleibt es richtig sommerlich. Die Temperaturen steigen auf um die 35 Grad und auch die Nächte werden erstmal wieder wärmer mit Werten um die 18 Grad. Das gesamte Team wünscht euch eine gute Zeit. Die nächsten News gibt es wie immer zur vollen Stunde.
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1: Sache ist es, der 13. August. Ich habe neue Blitzvermeldungen für euch im Gepäck. Wir starten heute in Langenberg auf dem Balkhauser Weg und der Hartinger Straße. In Mitte gibt es Kontrollen auf der Paracelsusstraße und zum Dallbeck. Und in Newig es wird kontrolliert auf der Kuhlendaler Straße, der Kirchstraße und der Siebeneiker Straße. Gute Fahrt euch, kommt sicher an.

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4: Im Studio Cornelius Dreger. Schönen guten Tag. Immer weniger Azubis sind mit ihrer Ausbildung zufrieden. Wie eine Studie des Deutschen Gewerkschaftsbunds zeigt, sind es nur rund 2/3. Etwa in Sachen mentale Gesundheit läuft es für viele Azubis nicht rund. Etwa jeder zweite fühlt sich psychisch belastet, vor allem wenn Ausbilder kaum erreichbar sind. Nina Krüger von der DGB-Jugend sagt:
5: Junge Menschen brauchen nach ihrer Ausbildung Sicherheit und sie brauchen eine verlässliche berufliche Zukunft. Unser Appell ist klar: Wer junge Menschen ausbildet, muss ihnen gute Bedingungen bieten. Und Ausbildung braucht Zeit, Personal und Wertschätzung.
4: Aktuell macht Deutschland richtig Tempo in Sachen Solarenergie. Das gesetzlich festgelegte Ausbauziel für dieses Jahr ist schon jetzt im August erreicht. Inzwischen sind mehr als 6 Millionen Solarstromanlagen in Deutschland installiert, heißt es vom Bundesverband Solarwirtschaft. Der befürchtet allerdings, dass der Kurs von Wirtschaftsministerin Reiche den Boom ausbremst. Wer einen günstigen Neuwagen sucht, hat immer weniger Auswahl. Und bei den deutschen Autobauern schon gar nicht, André Glatzel.
6: Laut ADAC gibt es in Deutschland inzwischen keinen Neuwagen mehr, der weniger als 10.000 Euro kostet. Und es sind auch nur noch 16 Modelle auf dem Markt, die einen Listenpreis von unter 20.000 Euro haben. Keins davon kommt von kriselnden deutschen Autoherstellern. Eine gute Nachricht: Inzwischen kriegt man hier auch E-Autos für unter 20.000 Euro. 3 vollelektrische Modelle liegen unter dieser Preisschwelle.
4: Dieser Sommer hat in Deutschland schon rund 14.000 Hitzetote gefordert, das schätzt das RKI. Die meisten Opfer gab es während der Rekordhitze Ende Juni. Betroffen sind vor allem Menschen über 75, meist mit Vorerkrankungen, denn die Hitze allein führt selten zum Tod. Kinder, die auf dem Bauernhof aufwachsen, kriegen seltener Asthma, Heuschnupfen oder andere Allergien. Forscher haben jetzt die Bakterien identifiziert, die zu einem Großteil dafür verantwortlich sind. Der Plan ist nun, ein Mittel zu entwickeln, mit dem man diesen Bauernhof-Effekt auch für Kinder in der Stadt simulieren kann.
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7: Mit KI-Support. Sonne und Wolken gibt es jetzt gerade, aber in der Nordhälfte kann es ab Mittag immer mal wieder regnen, teils auch mit kurzen Gewittern. Später wird es Richtung Süden nochmal deutlich ruppiger, da sind am Nachmittag und Abend kräftige Gewitter drin. Dazu liegen die Höchstwerte heute zwischen 20 und 28 Grad. Morgen im Süden verbreitet Regen mit Gewittern, sonst Sonne und Wolken maximal bis 27 Grad.
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1: Sache ist es, der 13. August. Ich habe neue Blitzvermeldungen für euch im Gepäck. Wir starten heute in Langenberg auf dem Balkhauser Weg und der Hartinger Straße. In Mitte gibt es Kontrollen auf der Paracelsusstraße und zum Dallbeck. Und in Nebig es wird kontrolliert auf der Kuhlendaler Straße, der Kirchstraße und der Siebeneiker Straße. Gute Fahrt euch, kommt sicher an.

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3: Heute mit Johann, einen schönen guten Tag. Borussia Mönchengladbach hat das vorletzte Testspiel der Vorbereitung beim Oberligisten SSVG Velbert klar mit 8:0 gewonnen. Robin Hack und Florian Neuhaus trafen jeweils doppelt. Die weiteren Tore erzielten Yaya Danfar, Elias Fahrt, Shuto Machino und Fritz Fleck. Überschattet wurde der deutliche Sieg von der Verletzung des 17-jährigen Vail Moya. Er musste kurz nach der Halbzeit mit bandagiertem Oberschenkel ausgewechselt werden. Trainer Eugen Polanski geht jedoch davon aus, dass es sich lediglich um einen Schlag auf den Oberschenkel handelte. Das Langenberger Sommerfest. Am Freitag, den 21. und Samstag, den 22. August, findet auf dem Frohweinplatz das 5. Langenberger Sommerfest statt. Besucher erwarten Live-Musik, Streetfood und ein abwechslungsreiches Familienprogramm mit Hüpfburg, Kinderschminken, Mitmachaktionen und Shows. Am Freitag beginnt das Fest um 17 Uhr, am Samstag geht es ab 14 Uhr weiter. Höhepunkt ist am Samstagabend der Auftritt von Melody Road um 20 Uhr. Wegen der Veranstaltung werden der Frohweinplatz und ein Teil der Kamperstraße gesperrt. Auch mehrere Buslinien werden umgeleitet. Die Haltestellen Frohweinplatz und Seidenweberplatz entfallen. Der Wochenmarkt am Samstag findet nicht statt. Sprechstunde zum beruflichen Wiedereinstieg. Am Montag, den 17. August, findet in Heiligenhaus eine offene Sprechstunde zum beruflichen Wiedereinstieg statt. Von 10 bis 12 Uhr beraten die Agentur für Arbeit Mettmann und das Jobcenter ME aktiv im Stadtteiltreff Heiligenhaus Nonnenbruch rund um Jobsuche, Weiterbildung, Kinderbetreuung und Teilzeitausbildung. Die Teilnahme ist kostenlos und ohne Anmeldung möglich. Das Angebot richtet sich besonders an Mütter und Väter, die nach einer Familienphase zurück in den Beruf möchten. Und zum Abschluss blicken wir auf das Wetter für Velbert und die Region. Ja, bis zum Sonnabend bleibt es richtig sommerlich. Die Temperaturen steigen auf um die 35 Grad und auch die Nächte werden erstmal wieder wärmer mit Werten um die 18 Grad. Das gesamte Team wünscht euch eine gute Zeit. Die nächsten News gibt es wie immer zur vollen Stunde.
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1: Zareza, ist der 13. August. Ich habe neue Blitzvermeldungen für euch im Gepäck. Wir starten heute in Langenberg auf dem Balkhauser Weg und der Hattinger Straße. In Mitte gibt es Kontrollen auf der Paracelsusstraße und zum Dallbeck. Und in Nebig es wird kontrolliert auf der Kohlendaler Straße, der Kirchstraße und der Siebeneiker Straße. Gute Fahrt euch, kommt sicher an.

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2: Im Studio Cornelius Dreger. Schönen guten Tag. Immer weniger Azubis sind mit ihrer Ausbildung zufrieden. Wie eine Studie des Deutschen Gewerkschaftsbunds zeigt, sind es nur rund 2/3. Am zufriedensten sind Verwaltungsfachangestellte, am unzufriedensten Hotelfachleute. Viele Azubis klagen über Überstunden und dass sie oft Aufgaben übernehmen müssen, die nichts mit der eigentlichen Ausbildung zu tun haben. Jeder zweite Lehrling fühlt sich zudem psychisch belastet, vor allem wenn Ausbilder kaum erreichbar sind. Aktuell macht Deutschland richtig Tempo in Sachen Solarenergie. Das gesetzlich festgelegte Ausbauziel für dieses Jahr ist schon jetzt im August erreicht. Mehr von Dirk Jostes.
3: Inzwischen sind mehr als 6 Millionen Solarstromanlagen in Deutschland installiert, heißt es vom Bundesverband Solarwirtschaft. Der befürchtet allerdings, dass der Kurs von Wirtschaftsministerin Reiche den Boom ausbremst. Denn durch die entsprechenden Gesetzentwürfe der Bundesregierung drohe sogar ein Ausbauknick. Der Verband hofft, dass die Gesetze bei den Beratungen im Parlament noch abgeändert werden.
2: Ein rumänischer Kampfjet hat eine mit Sprengstoff beladene Seedrohne zerstört. Sie sei mehrere hundert Meter von einem rumänischen Gasfeld im Schwarzen Meer entfernt getroffen worden, heißt es von der Regierung in Bukarest. Wer die Drohne losgeschickt hat, ist bislang unklar. Kurz vor der Landtagswahl sorgt ein CDU-Mann in Sachsen-Anhalt für Wirbel. Bernd Prange, Bürgermeister der Gemeinde Altmärkische Höhe, hat der AfD 10.000 Euro gespendet. Der Kreistagsabgeordnete will bei der Wahl selbst die AfD wählen und ruft auch andere CDU-Anhänger dazu auf. Grund sei ein Linksruck seiner Partei. Der CDU-Landesverband ist empört und prüft einen Parteiausschluss. Die AfD nutzt den Fall für Werbung in eigener Sache. Der SC Freiburg will nach dem Finaleinzug in der Europa League auch diese Saison wieder international mitmischen. Darum geht's heute im Quali-Hinspiel für die Conference League. Die Freiburger sind am Abend zu Gast beim FC Motherwell in Schottland und dabei der klare Favorit.
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4: Mit KI-Support. Sonne und Wolken gibt es heute Nachmittag, aber es wird nicht überall entspannt. Im Nordwesten kommen Schauer und kurze Gewitter auf und Richtung Süden sind später teils kräftige Gewitter drin. Dazu werden es 20 bis 28 Grad. Morgen geht's mit Sonne und Wolken weiter, ab und zu mit Schauern, maximal bis 27 Grad.
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1: Sache ist es, der 13. August. Ich habe neue Blitzvermeldungen für euch im Gepäck. Wir starten heute in Langenberg auf dem Balkhauser Weg und der Hartinger Straße. In Mitte gibt es Kontrollen auf der Paracelsusstraße und zum Dallbeck. Und in Newig es wird kontrolliert auf der Kohlendaler Straße, der Kirchstraße und der Siebeneiker Straße. Gute Fahrt euch, kommt sicher an.

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3: Heute mit Johann einen schönen guten Tag. Funkamateure auf dem Senderberg. Die Langenberger Funkamateure haben am 15. August am Sender im Langenberg ihr Hobby vorgestellt. Auf dem Senderberg präsentierten sie ihre Funktechnik und informierten zahlreiche Besucher über die vielfältigen Möglichkeiten des Amateurfunks. Besonders großes Interesse galt der Frage, wie Funkamateure bei einem Stromausfall weiterhin kommunizieren können. Mit unabhängiger Stromversorgung konnten die Mitglieder dies praktisch demonstrieren. Auch das Probefunken stieß auf großes Interesse. Ein Besucher konnte spontan ein Funkgespräch mit einer Amateurfunkstation in Portugal führen. Rauchgeruch erreicht den Kreis Mettmann. Ein großflächiger Waldbrand im Hohenfenn an der belgisch-deutschen Grenze sorgt auch im Kreis Mettmann für wahrnehmbaren Brandgeruch. Die Nina-Warn-App informiert über eine mögliche Geruchsbelästigung durch Rauchgase. Das Feuer brennt rund 150 Kilometer entfernt im Bereich des Hohenfenns. Durch die Rauchentwicklung kann der Brandgeruch über weite Entfernungen bis nach Nordrhein-Westfalen getragen werden. Auch in mehreren Städten des Kreis Mettmann ist der Rauchgeruch deshalb wahrnehmbar. Die Warnung betrifft nach derzeitigen Angaben vor allem die Geruchsbelästigung durch den Rauch. Bürgerinnen und Bürger sollten die aktuellen Hinweise der Behörden beachten und bei gesundheitlichen Beschwerden entsprechend reagieren. Besuch von Coldplay. Die Coldplay Tribute Band im Aldi Kunsthaus am 4. September. Die Coldplay Tribute Band Coldplay bringt die Musik der britischen Rockband auf die Bühne des Aldi Kunsthauses. Mit bekannten Hits wie Yellow, Clocks und Viva la Vida sowie ausgewählten Albumtiteln will die Band den charakteristischen Sound und die Atmosphäre von Coldplay möglichst authentisch aufleben lassen. Die Musiker legen dabei besonderen Wert auf die musikalischen Details und eine energiegeladene Bühnenpräsenz. Fans dürfen sich auf einen Abend voller Coldplay-Klassiker und Live-Musik freuen. Der Veranstaltungsort ist im Aldi-Kunsthaus in der Wiemerstraße 3 in 42555 Velbert. Einlass ist ab etwa 18.30 Uhr, die Tickets gibt es ab 22 Euro. Und nun das Wetter für Velbert und die Region. Bis zum Freitag bleibt es wechselhaft. Temperaturen tagsüber um die 22 Grad. Nachts kühlt es ab um die 15 Grad. Das gesamte Team von Radio Velbert wünscht euch eine schöne Zeit. Die nächsten News gibt es wie immer zur vollen Stunde.
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1: Donnerstag ist es der 20. August. Es gibt wieder neue Blitzermeldungen aus der Region. Da starten wir heute in Langenberg auf der Bonsfelder Straße und der Wodanstraße. In Mitte wird geblitzt auf der Siemensstraße, der Oststraße und am Tilgbusch. Und in Nebiges gibt es Kontrollen auf der Neustraße und der Milchstraße. Allen unterwegs eine gute und sichere Fahrt. Kommt gut an.

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2: Im Studio Cornelius Dreger. Schönen guten Tag. Immer weniger Azubis sind mit ihrer Ausbildung zufrieden. Wie eine Studie des Deutschen Gewerkschaftsbunds zeigt, sind es nur rund 2/3. Am zufriedensten sind Verwaltungsfachangestellte, am unzufriedensten Hotelfachleute. Viele Azubis klagen über Überstunden und dass sie oft Aufgaben übernehmen müssen, die nichts mit der eigentlichen Ausbildung zu tun haben. Nina Krüger von der DGB-Jugend nennt ein Beispiel.
3: Eine Auszubildende aus dem Friseurhandwerk berichtete uns zum Beispiel, dass sie mehrere Wochen lang als Urlaubsvertretung die Arbeit der Reinigungskraft übernehmen sollte. Jeden Samstag zusätzlich 3 Stunden bis 20 Uhr. Das ist leider nur ein Beispiel von vielen.
2: Fast 3.100 schwere Behandlungsfehler von Ärzten haben Gutachter im letzten Jahr festgestellt. Bei knapp 100 Patienten waren sie so schlimm, dass sie zum Tod geführt haben, so der medizinische Dienst der Krankenkassen. Aufgelistet werden auch 150 sogenannte Never-Events. Das sind Fehler, die eigentlich niemals passieren dürfen. Das ist etwa der Fall, wenn Patienten verwechselt oder OP-Instrumente im Körper vergessen werden. Die Bundesanwaltschaft ermittelt gegen einen jungen Mann aus Rheinland-Pfalz. Er soll Chef einer rechtsextremen Terrorgruppe und einer Gruppe von Online-Sadisten gewesen sein. Mit anderen soll er einen Jungen in Russland dazu gebracht haben, ein anderes Kind zu erstechen. Im März wurde er festgenommen. Erstmals gibt es in Deutschland E-Autos für unter 20.000 Euro. Das günstigste Modell ist von Dacia, so der ADAC. Aber wenn man Verbrenner und E-Autos anschaut, gibt es gerade nur noch 16 Modelle, die unter der Preisschwelle liegen. Keins davon kommt von einem deutschen Hersteller. Kinder sollen künftig zu einer neuen Vorsorgeuntersuchung. Geplant ist sie für 9- bis 10-Jährige. Kinderarztpraxen sollen bei der sogenannten U10 die Kinder auf mögliches Übergewicht und psychische Auffälligkeiten checken, sowie die Eltern in Sachen Impfungen beraten.
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4: 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Sonne und Wolken gibt es heute Nachmittag, aber es wird nicht überall entspannt. Im Nordwesten kommen Schauer und kurze Gewitter auf und Richtung Süden sind später teils kräftige Gewitter drin. Dazu werden es 20 bis 28 Grad. Morgen geht's mit Sonne und Wolken weiter, ab und zu mit Schauern, maximal bis 27 Grad.
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1: Donnerstag ist es der 20. August. Es gibt wieder neue Blitzermeldungen aus der Region. Da starten wir heute in Langenberg auf der Bonsfelder Straße und der Wodanstraße. In Mitte wird geblitzt auf der Siemensstraße, der Oststraße und am Tilgbusch. Und in Neviges gibt es Kontrollen auf der Neustraße und der Milchstraße. Allen unterwegs eine gute und sichere Fahrt. Kommt gut an.
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2: Donnerstagnachmittag, kurz nach vier haben wir es. Schön, dass ihr mit dabei seid. Ich bin der Daniel und freue mich, dass ihr mit eingeschaltet habt. Und es ist fast soweit. Wir haben Wochenende. Diesen Soundeffekt wollte ich schon immer machen. Ja, wir sprechen gleich über das Wetter, das euch am Wochenende erwartet. Nach Pitbull und Bon Jovi. Vorher habe ich aber noch Watch It Burn, Katy Perry. Ich bin der Daniel. Hallo zusammen.

0: Bon Jovi. Hier bei Radio Favorite. Schön, dass ihr mit dabei seid. Und ich bin mal drüber in die Kirche gegangen.
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0: Ja, was denn, liebe Techniker? Bin ich zu hallig? Ja, komm, gehen wir mal hier eben raus aus der Kirche. So, viel besser. Naja, könnte immer noch schöner sein. Jetzt gerade stehe ich hier in einem komischen Tonstudio. Naja, soll aber nicht mal von Relevanz sein. Wir schauen nämlich auf das Wetter für Felbert und die Region. Und das wird heute relativ unschön. Jetzt am Abend ist wenig Sonne zu sehen. Vereinzelt sind leichte Regenschauer drin. Es kann auch windig werden bei Temperaturen um die 21 Grad. Das Wochenende, das wird aber etwas besser dafür. Morgen müssen wir noch einmal ein bisschen mit Regen durch bei Temperaturen um die 20 Grad. Der Samstag, der wird dann Sonne, da wechseln sich dann Sonne und Wolken ab. Hier und da kann es auch vereinzelte Regenschauer geben bei 17 Grad. Und am Sonntag, da haben wir den schönsten Tag der Woche. Da gibt es sogar zum Abend hin sehr viel Sonnenschein bei Temperaturen um die 21 Grad. Um die 19 Grad nur. Also für mich persönlich recht entspannt. Allerdings gehe ich wieder in die Kirche rein, denn ganz ehrlich, die ist irgendwie doch ein wenig entspannter.
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0: Ja, was wollt ihr denn, liebe Techniker? Naja, wir machen weiter mit drei Hits am Stück gleich. Von David Guetta und Kelly Rowett, When Love Takes Over, und Calvin Harris mit Release the Pressure. Vorher noch Bless und Beef mit Terms and Conditions. Ich bin Daniel. Hallo zusammen.

David Guetta und Kelly Rowland, When Love Takes Over, hier bei Radio Felbert. Und ja, wir gehen so langsam Richtung Wochenende. Ich hoffe, ihr genießt es. Ich hoffe, ihr kommt gut rein. Was steht dieses Wochenende bei euch an? Bei mir, ehrlich gesagt, stand ein Koffer packen. Ich bin zwar morgen für euch da und nächste Woche Freitag, aber ich mache mal ein bisschen Urlaub. Habe ich mir verdient. Und zwar geht's für mich in Richtung Köln. Naja. Mal schauen, was wir da machen. Köln, eine schöne Stadt. Aber eben auch sehr teuer, muss man halt dazu sagen. Und da will ich Urlaub machen. Ja. Was macht ihr so dieses Wochenende? Oder vielleicht auch nächste Woche? Es geht ja so langsam Richtung Ferienende. Schreibt es mir doch gerne über den Radio Felbert Discord-Server. Oder über meine Radio Felbert WhatsApp-Nummer 01523 35 02 431. Euer Weg direkt ins Studio. Könnt ihr übrigens auch Musikwünsche einreichen, natürlich auch über den Discord, gerne gesehen. Und wir machen trotzdem mit geiler Musik weiter. Gleich bei uns Topic und Heavy, All or Nothing, vorher noch Feiern und Dalton, Versprich mir. Ihr hört Radio Felbert und Felbert macht Feierabend.

0: Oh, da hat er gepennt. Aber das macht nichts. Wir haben in der nächsten halben Stunde nämlich geile Mucke dabei. Unter anderem von Somba, von den Spice Girls. Oder auch gleich nach halb direkt der erste Song. Bunt und Mapai mit Trippin. Ich bin der Daniel, Felbert hat Feierabend. Und wir starten gemeinsam rein. Und der Blick auf die Uhr. Es ist 4:30.
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2: Heute mit Johann einen schönen guten Tag. Funkamateure auf dem Senderberg. Die Langenberger Funkamateure haben am 15. August am Sender im Langenberg ihr Hobby vorgestellt. Auf dem Senderberg präsentierten sie ihre Funktechnik und informierten zahlreiche Besucher über die vielfältigen Möglichkeiten des Amateurfunks. Besonders großes Interesse galt der Frage, wie Funkamateure bei einem Stromausfall weiterhin kommunizieren können. Mit unabhängiger Stromversorgung konnten die Mitglieder dies praktisch demonstrieren. Auch das Probefunken stieß auf großes Interesse. Ein Besucher konnte spontan ein Funkgespräch mit einer Amateurfunkstation in Portugal führen. Rauchgeruch erreicht den Kreis Mettmann. Ein großflächiger Waldbrand im Hohenfenn an der belgisch-deutschen Grenze sorgt auch im Kreis Mettmann für wahrnehmbaren Brandgeruch. Die Nina-Warn-App informiert über eine mögliche Geruchsbelästigung durch Rauchgase. Das Feuer brennt rund 150 Kilometer entfernt im Bereich des Hohenfenns. Durch die Rauchentwicklung kann der Brandgeruch über weite Entfernungen bis nach Nordrhein-Westfalen getragen werden. Auch in mehreren Städten des Kreis Mettmann ist der Rauchgeruch deshalb wahrnehmbar. Die Warnung betrifft nach derzeitigen Angaben vor allem die Geruchsbelästigung durch den Rauch. Bürgerinnen und Bürger sollten die aktuellen Hinweise der Behörden beachten und bei gesundheitlichen Beschwerden entsprechend reagieren. Besuch von Coldplay. Die Coldplay Tribute Band im Aldi Kunsthaus am 4. September. Die Coldplay Tribute Band Coldplay bringt die Musik der britischen Rockband auf die Bühne des Aldi Kunsthauses. Mit bekannten Hits wie Yellow, Clocks und Viva la Vida sowie ausgewählten Albumtiteln will die Band den charakteristischen Sound und die Atmosphäre von Coldplay möglichst authentisch aufleben lassen. Die Musiker legen dabei besonderen Wert auf die musikalischen Details und eine energiegeladene Bühnenpräsenz. Fans dürfen sich auf einen Abend voller Coldplay-Klassiker und Live-Musik freuen. Der Veranstaltungsort ist im Aldi Kunsthaus in der Wiemerstraße 3 in 42555 Felbert. Einlass ist ab etwa 18.30 Uhr, die Tickets gibt es ab 22 Euro. Und nun das Wetter für Felbert und die Region. Bis zum Freitag bleibt es wechselhaft. Temperaturen tagsüber um die 22 Grad. Nachts kühlt es ab um die 15 Grad. Das gesamte Team von Radio Felbert wünscht euch eine schöne Zeit. Die nächsten News gibt es wie immer zur vollen Stunde.
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1: Donnerstag ist es der 20. August. Es gibt wieder neue Blitzermeldungen aus der Region. Da starten wir heute in Langenberg auf der Bonsfelder Straße und der Wodanstraße. In Mitte wird geblitzt auf der Siemensstraße, der Oststraße und am Tilgbusch. Und in Neviges gibt es Kontrollen auf der Neustraße und der Milchstraße. Allen unterwegs eine gute und sichere Fahrt. Kommt gut an.
2: Und wir starten rein in Richtung Donnerstag Feierabend. Felbert hat Feierabend und das mit mir, dem Daniel. Schön, dass ihr mit dabei seid. Gleich bei uns gibt es Musik von Kaschmir. Steffi de Chico. Versprochen. Steffi de Chico und MKLA mit Kids. Vorher haben wir noch Musik von Bunt und Mapai. Das ist der Song, den alle mögen oder der in letzter Zeit viral geht. Trippin' ist das. 16:33 haben wir es.

Kashmir, Steffi the Jiguo und MKLA mit Kids hier bei Radio Felbert. Gute Besserung übrigens an den lieben Johann, der gerade im Bett liegt. Ja, hat sich ein bisschen sein Immunsystem Schrott gemacht, aber ist ja egal. Ich hoffe, du genießt die Musik genauso wie ich es tue. Und zwar mit geilen Songs, die wir auf unserer Playlist haben. Und davon haben wir eine ganze Menge. Aber vorher möchte ich euch noch einen kleinen Tipp geben, denn tatsächlich gibt es hier noch mal den Hinweis. Am Samstag gibt es nämlich für Fans des Genres Pen and Paper eine Veranstaltung in der Stadtbibliothek Felbert, für die ihr euch noch anmelden könnt, ganz schnell. Da geht es nämlich um ein Abenteuer aus dem System The End of the World, ein sogenanntes One-Shot-Abenteuer, also ein Abenteuer, ein Abend, ja, oder ein Nachmittag in dem Fall. Um 13 Uhr geht's los, ab 16 Jahren ist das Ganze und es sind tatsächlich keine Vorkenntnisse erforderlich. Also, wenn ihr Bock habt, ein bisschen mit euren Gedanken, einen Charakter zu spielen, in dem Fall euch selber. Wenn ihr einfach ein Abenteuer erleben wollt, dann meldet euch doch gerne bei der Stadtbibliothek Felbert. Alle Infos gibt es dazu bestimmt auch online. Und wir machen jetzt weiter mit 3 Hits am Stück. Gleich die Spice Girls und Udo Lindenberg. Vorher haben wir aber noch Musik von Sombe. Das ist Undressed. An diesem Donnerstagnachmittag, an dem wir so langsam auch schon in Richtung Wochenende schielen, zu den Top 5 um 5 hier bei Radio Felbert.

sind das hier bei Radio Felbert. Ja, und ich möchte dir eins nicht verheimlichen. Ich liebe diesen Song. So ein richtig geiler Party-Song. Mit Party geht's hier auch gleich weiter. Gleich bei uns im Licht. Adam Port mit Move. Vorher noch Tim Berg und Avicii. Seek Bromance. Ich bin der Daniel und ihr hört Radio Felbert.

0: Becky Hill bei Radio Felbert. Schön, dass ihr mit dabei seid an diesem Donnerstagnachmittag. Ja, und ich freue mich schon auf die nächste Stunde. Da gibt es nämlich viele geile Mucke, unter anderem von Aileva oder auch von Dara. Starten tun wir in die nächste Stunde mit Anne Notre und 54 Ultra, Talk to You. Vorher noch das Wichtigste aus Deutschland und der Welt in unserem Radio Felbert News Update.
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3: Im Studio Cornelius Dreger. Schönen guten Tag. Immer weniger Azubis sind mit ihrer Ausbildung zufrieden. Wie eine Studie des Deutschen Gewerkschaftsbunds zeigt, sind es nur rund 2/3. Etwa in Sachen mentale Gesundheit läuft es für viele Azubis nicht rund. Etwa jeder zweite fühlt sich psychisch belastet, vor allem wenn Ausbilder kaum erreichbar sind. Nina Krüger von der DGB-Jugend sagt:
4: Junge Menschen brauchen nach ihrer Ausbildung Sicherheit und sie brauchen eine verlässliche berufliche Zukunft. Unser Appell ist klar: Wer junge Menschen ausbildet, muss ihnen gute Bedingungen bieten. Und Ausbildung braucht Zeit, Personal und Wertschätzung.
3: Gutachter haben im vergangenen Jahr fast 3.100 schwere Behandlungsfehler bei Ärzten festgestellt. Bei knapp 100 Patienten endeten sie tödlich, so der medizinische Dienst der Krankenkassen. Mehr von Dirk Justes.
5: Aufgelistet werden auch 150 sogenannte Never-Events. Das sind Fehler, die eigentlich niemals passieren dürfen. Das ist etwa der Fall, wenn Patienten verwechselt oder OP-Instrumente im Körper vergessen werden. Insgesamt untersuchten die Gutachter bundesweit rund 11.700 vermutete Behandlungsfehler, von denen letztlich etwa 1/4 als solche offiziell bestätigt wurden.
3: Es läuft richtig gut beim Ausbau der Solarenergie. Das gesetzlich festgelegte Ausbauziel für dieses Jahr ist schon jetzt im August erreicht, heißt es vom Bundesverband Solarwirtschaft. Inzwischen sind mehr als 6 Millionen Solarstromanlagen in Deutschland installiert. Ein rumänischer Kampfjet hat eine mit Sprengstoff beladene Seedrohne zerstört. Sie sei mehrere hundert Meter von einem rumänischen Gasfeld im Schwarzen Meer entfernt getroffen worden, heißt es von der Regierung in Bukarest. Wer die Drohne losgeschickt hat, ist bislang unklar. Der SC Freiburg will nach dem Finaleinzug in der Europa League auch diese Saison wieder international mitmischen. Darum geht's heute im Quali-Hinspiel für die Conference League. Die Freiburger sind am Abend zu Gast beim FC Motherwell in Schottland und dabei der klare Favorit.
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6: 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Wechselhaft ist es gerade. In der Nordhälfte kommen immer wieder Schauer runter, teils mit kurzen Gewittern. Und sonst gibt's mal mehr, mal weniger Wolken. Dazu liegen die Höchstwerte heute bei 20 bis 28 Grad. Morgen wird's gemischt, von der Mitte bis in den Osten öfter sonnig, im Süden teils länger Regen mit Gewitter, maximal bis 27 Grad.
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1: Donnerstag ist es der 20. August. Es gibt wieder neue Blitzermeldungen aus der Region. Da starten wir heute in Langenberg auf der Bonsfelder Straße und der Wodanstraße. In Mitte wird geblitzt auf der Siemensstraße, der Oststraße und am Tilgbusch. Und in Neviges gibt es Kontrollen auf der Neustraße und der Milchstraße. Allen unterwegs eine gute und sichere Fahrt. Kommt gut an.
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2: Ja, und damit einen wunderschönen Donnerstagnachmittag. Felbert hat Feierabend, Stunde Nummer 2 und das mit mir, dem Daniel. Schön, dass ihr mit dabei seid. Und wir starten rein in diese zweite Stunde mit Musik von Ayliva. Wie gleich nach Antor, Anotre und 54 Ultra, Talk to You. Schön, dass ihr mit dabei seid. 17.04 Uhr haben wir es. Und ihr hört Daniel hier zum Start in euren Feierabend. Ja, bald ist die Woche geschafft. Keine Sorge. Und freut euch schon mal auf morgen. Da gibt es nämlich wieder die Top 5 um 5. Hallo zusammen.

Hi, Lever, hier bei Radio Felbert an diesem den Donnerstagnachmittag. Ja, und wir fahren mal so ein bisschen runter. Es geht Richtung Wochenende. Und das ist ja so ein bisschen. Der Donnerstag ist quasi der Friday Junior, der kleine Freitag. Und ja, ganz ehrlich, morgen noch einmal durchhalten. Und danach heißt es Wochenende. Und wir machen weiter mit geiler Mucke, darunter die Black Eyed Peas und James Hype. Vorher noch Dara.

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Die Black Eyed Peas hier bei Radio Felbert. Schön, dass ihr mit dabei seid. Ja, und ihr könnt wie immer eure Musikwünsche einreichen. Gerne über unseren Discord-Server. Den findet ihr auf unserer Homepage radiofelbert.de oder natürlich auch gerne per WhatsApp 01523 3502431 ist die Nummer direkt zu mir ins Studio. Ja, und ansonsten, was macht ihr denn so Schönes? Ja, ich genieße aktuell den Feierabend, freue mich auf die nächste halbe Stunde. Das ist dann auch die letzte halbe Stunde. Und ich werfe mal einen Blick raus aus dem Fenster. Ist ein bisschen bewölkt hier bei mir, aber ich sag mal ganz ehrlich, ich denke mal, ich werde gleich einfach rausgehen, einen kleinen Spaziergang machen. Dafür ist das Wetter doch richtig gut. Ich sehe zumindest keine Regenwolken. Und die soll es auch nicht geben über Felbert und der Region. Ja, wobei, ein bisschen gelogen ist das. Jetzt am Abend kann es teilweise regnen. Aber mich würden eure Pläne auch interessieren. Schreibt es mir doch gerne über den Discord oder über WhatsApp. Und wir machen weiter mit geiler Mucke. Darunter die Jonas Brothers und Marshmello, Leave Before You Love Me. Und davor haben wir noch Musik aus der Rap-Szene. Apache 207.

Will Smith bei Radio Felbert und wir sind schon in der letzten halben Stunde dieser Sendung angekommen und da gibt's geile Musik, unter anderem von Hügel, von Alok oder auch von zum Beispiel Kate Ryan. Dürft ihr euch auf jeden Fall freuen. Gleich erstmal das Wichtigste aus Felbert und der Region um 17:30. Hallo zusammen!

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1: Heute mit Johann einen schönen guten Tag. Funkamateure auf dem Senderberg. Die Langenberger Funkamateure haben am 15. August am Sender im Langenberg ihr Hobby vorgestellt. Auf dem Senderberg präsentierten sie ihre Funktechnik und informierten zahlreiche Besucher über die vielfältigen Möglichkeiten des Amateurfunks. Besonders großes Interesse galt der Frage, wie Funkamateure bei einem Stromausfall weiterhin kommunizieren können. Mit unabhängiger Stromversorgung konnten die Mitglieder dies praktisch demonstrieren. Auch das Probefunken stieß auf großes Interesse. Ein Besucher konnte spontan ein Funkgespräch mit einer Amateurfunkstation in Portugal führen. Rauchgeruch erreicht den Kreis Mettmann. Ein großflächiger Waldbrand im Hohenfenn an der belgisch-deutschen Grenze sorgt auch im Kreis Mettmann für wahrnehmbaren Brandgeruch. Die Nina Warn-App informiert über eine mögliche Geruchsbelästigung durch Rauchgase. Das Feuer brennt rund 150 Kilometer entfernt im Bereich des Hohenfenns. Durch die Rauchentwicklung kann der Brandgeruch über weite Entfernungen bis nach Nordrhein-Westfalen getragen werden. Auch in mehreren Städten des Kreis Mettmann ist der Rauchgeruch deshalb wahrnehmbar. Die Warnung betrifft nach derzeitigen Angaben vor allem die Geruchsbelästigung durch den Rauch. Bürgerinnen und Bürger sollten die aktuellen Hinweise der Behörden beachten und bei gesundheitlichen Beschwerden entsprechend reagieren. Besuch von Coldplay. Die Coldplay Tribute Band im Aldi Kunsthaus am 4. September. Die Coldplay Tribute Band Coldplay bringt die Musik der britischen Rockband auf die Bühne des Aldi Kunsthauses. Mit bekannten Hits wie Yellow, Clocks und Viva la Vida sowie ausgewählten Albumtiteln will die Band den charakteristischen Sound und die Atmosphäre von Coldplay möglichst authentisch aufleben lassen. Die Musiker legen dabei besonderen Wert auf die musikalischen Details und eine energiegeladene Bühnenpräsenz. Fans dürfen sich auf einen Abend voller Coldplay-Klassiker und Live-Musik freuen. Der Veranstaltungsort ist im Aldi Kunsthaus in der Wiemerstraße 3 in 42555 Velbert. Einlass ist ab etwa 18.30 Uhr, die Tickets gibt es ab 22 Euro. Und nun das Wetter für Velbert und die Region. Bis zum Freitag bleibt es wechselhaft. Temperaturen tagsüber um die 22 Grad. Nachts kühlt es ab um die 15 Grad. Das gesamte Team von Radio Velbert wünscht euch eine schöne Zeit. Die nächsten News gibt es wie immer zur vollen Stunde.
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1: Donnerstag ist es der 20. August. Es gibt wieder neue Blitzermeldungen aus der Region. Da starten wir heute in Langenberg auf der Bunsfelder Straße und der Wodanstraße. In Mitte wird geblitzt auf der Siemensstraße, der Oststraße und am Tilgbusch. Und in Neviges gibt es Kontrollen auf der Neustraße und der Milchstraße. Allen unterwegs eine gute und sichere Fahrt. Kommt gut an.
2: Ja, und ihr hört Radio Felbert mit mir, dem Daniel. Schön, dass ihr mit eingeschaltet habt. Ich habe schon einen Musikwunsch reinbekommen in dieser Stunde. Spielen wir euch gleich nach Alok und Khalid mit Dive Into Me. Vorher habe ich noch Hügel, Email, Angel und Ultra Nate mit Moving to the Sun. Starten wir rein in die letzte halbe Stunde dieser Sendung. Ich bin Daniel und Felbert hat Feierabend.

0: Alok und Khalid mit Dive Into Me. Ich bin Daniel, freue mich, dass ihr mit dabei seid. Und mich hat gerade ein Musikwunsch erreicht, wo es hieß, hör mal Daniel.
1: Was? Wo sind noch alle?
0: Ja, was spielst du denn hier für eine scheiß Musik? Ein bisschen Rock, das fehlt mir jetzt. Und zwar habe ich den Musikwunsch vom lieben Tobi bekommen. Der wünscht sich nämlich einen Song von AC/DC. Habe ich mir mal ein bisschen rausgesucht und ich habe tatsächlich am Ende den Song gefunden, den ich persönlich mit AC/DC verbinden möchte. Oder verbinde im Allgemeinen. Und zwar Highway to Hell. Ein geiler Klassiker. Danach bei uns Fortnite von Taylor Swift und Post Malone. Und Desechanté mit Kate Ryan. 17:41 Uhr, wir gehen Richtung Feierabend. Daniel hier. Hi zusammen.

Kate Ryan, Des Enchanté, hier bei Radio Felbert und 17.51 Uhr, das war's für heute schon wieder. Ja, morgen geht's nämlich hier an der Stelle weiter, und zwar mit mir und den Top 5 von 5. Bis dahin verabschiede ich mich, wünsche euch einen schönen Donnerstag Nachmittag und tschüss.

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2: Im Studio Cornelius Dreger. Schönen guten Abend. Zwei von drei Azubis sind mit ihrer Ausbildung zufrieden und das sind so wenige wie noch nie. Das zeigt der neue Ausbildungsreport des Deutschen Gewerkschaftsbundes. Daniel Bornberg weiß mehr.
3: Am zufriedensten sind Verwaltungsfachangestellte, am unzufriedensten Hotelfachleute. Als große Belastung sehen viele Azubis regelmäßige Überstunden und dass sie oft Aufgaben übernehmen müssen, die nichts mit der Ausbildung zu tun haben. Auch in Sachen mentale Gesundheit läuft es für viele Azubis nicht rund. Etwa jeder Zweite fühlt sich psychisch belastet, vor allem wenn Ausbilder kaum erreichbar sind.
2: Aktuell macht Deutschland richtig Tempo in Sachen Solarenergie. Das gesetzlich festgelegte Ausbauziel für dieses Jahr ist schon jetzt im August erreicht. Inzwischen sind mehr als 6 Millionen Solarstromanlagen in Deutschland installiert, heißt es vom Bundesverband Solarwirtschaft. Der befürchtet allerdings, dass der Kurs von Wirtschaftsministerin Reiche den Boom ausbremst. Fast 3.100 schwere Behandlungsfehler von Ärzten haben Gutachter im letzten Jahr festgestellt. Bei knapp 100 Patienten waren sie so schlimm, dass sie zum Tod geführt haben, so der medizinische Dienst der Krankenkassen. Aufgelistet werden auch 150 sogenannte Never-Events. Das sind Fehler, die eigentlich niemals passieren dürfen. Das ist etwa der Fall, wenn Patienten verwechselt oder OP-Instrumente im Körper vergessen werden. Die Bundesanwaltschaft ermittelt gegen einen jungen Mann aus Rheinland-Pfalz. Er soll Chef einer rechtsextremen Terrorgruppe und einer Gruppe von Online-Sadisten gewesen sein. Mit anderen soll er einen Jungen in Russland dazu gebracht haben, ein anderes Kind zu erstechen. Im März wurde er festgenommen. Erstmals gibt es in Deutschland E-Autos für unter 20.000 Euro. Das günstigste Modell ist von Dacia, so der ADAC. Aber wenn man Verbrenner und E-Autos anschaut, gibt es gerade nur noch 16 Modelle, die unter der Preisschwelle liegen. Keins davon kommt von einem deutschen Hersteller.
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4: 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Viele Wolken gibt es am Abend und immer mal wieder Schauer. Dazu kann auch kurz ein Gewitter dabei sein. Im Süden sind später auch kräftige Gewitter möglich. In der Nacht geht das teils nass weiter. Die Tiefstwerte liegen zwischen 16 und 11 Grad. Morgen zeigt sich's gemischt aus Sonne und Wolken. Dazu nur vereinzelt Schauer. Maximal werden es 27 Grad.
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1: Donnerstag ist es der 20. August. Es gibt wieder neue Blitzermeldungen aus der Region. Da starten wir heute in Langenberg auf der Bonsfelder Straße und der Wodanstraße. In Mitte wird geblitzt auf der Siemensstraße, der Oststraße und am Tilgbusch. Und in Neviges gibt es Kontrollen auf der Neustraße und der Milchstraße. Allen unterwegs eine gute und sichere Fahrt. Kommt gut an.

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1: Heute mit Johann einen schönen guten Tag. Funkamateure auf dem Senderberg. Die Langenberger Funkamateure haben am 15. August am Sender im Langenberg ihr Hobby vorgestellt. Auf dem Senderberg präsentierten sie ihre Funktechnik und informierten zahlreiche Besucher über die vielfältigen Möglichkeiten des Amateurfunks. Besonders großes Interesse galt der Frage, wie Funkamateure bei einem Stromausfall weiterhin kommunizieren können. Mit unabhängiger Stromversorgung konnten die Mitglieder dies praktisch demonstrieren. Auch das Probefunken stieß auf großes Interesse. Ein Besucher konnte spontan ein Funkgespräch mit einer Amateurfunkstation in Portugal führen. Rauchgeruch erreicht den Kreis Mettmann. Ein großflächiger Waldbrand im Hohenfenn an der belgisch-deutschen Grenze sorgt auch im Kreis Mettmann für wahrnehmbaren Brandgeruch. Die Nina-Warn-App informiert über eine mögliche Geruchsbelästigung durch Rauchgase. Das Feuer brennt rund 150 Kilometer entfernt im Bereich des Hohenfenns. Durch die Rauchentwicklung kann der Brandgeruch über weite Entfernungen bis nach Nordrhein-Westfalen getragen werden. Auch in mehreren Städten des Kreis Mettmann ist der Rauchgeruch deshalb wahrnehmbar. Die Warnung betrifft nach derzeitigen Angaben vor allem die Geruchsbelästigung durch den Rauch. Bürgerinnen und Bürger sollten die aktuellen Hinweise der Behörden beachten und bei gesundheitlichen Beschwerden entsprechend reagieren. Besuch von Coldplay. Die Coldplay Tribute Band im Aldi Kunsthaus am 4. September. Die Coldplay Tribute Band Coldplay bringt die Musik der britischen Rockband auf die Bühne des Aldi Kunsthauses. Mit bekannten Hits wie Yellow, Clocks und Viva la Vida sowie ausgewählten Albumtiteln will die Band den charakteristischen Sound und die Atmosphäre von Coldplay möglichst authentisch aufleben lassen. Die Musiker legen dabei besonderen Wert auf die musikalischen Details und eine energiegeladene Bühnenpräsenz. Fans dürfen sich auf einen Abend voller Coldplay-Klassiker und Live-Musik freuen. Der Veranstaltungsort ist im Aldi Kunsthaus in der Wiemerstraße 3 in 4255 Velbert. Einlass ist ab etwa 18.30 Uhr, die Tickets gibt es ab 22 Euro. Und nun das Wetter für Velbert und die Region. Bis zum Freitag bleibt es wechselhaft. Temperaturen tagsüber um die 22 Grad. Nachts kühlt es ab um die 15 Grad. Das gesamte Team von Radio Velbert wünscht euch eine schöne Zeit. Die nächsten News gibt es wie immer zur vollen Stunde.
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1: Donnerstag ist es der 20. August. Es gibt wieder neue Blitzermeldungen aus der Region. Da starten wir heute in Langenberg auf der Bonsfelder Straße und der Wodanstraße. In Mitte wird geblitzt auf der Siemensstraße, der Oststraße und am Tilgbusch. Und in Nebiges gibt es Kontrollen auf der Neustraße und der Milchstraße. Allen unterwegs eine gute und sichere Fahrt. Kommt gut an.

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2: Im Studio Cornelius Dreger. Schönen guten Abend. Immer weniger Azubis sind mit ihrer Ausbildung zufrieden. Wie eine Studie des Deutschen Gewerkschaftsbunds zeigt, sind es nur rund 2/3. Am zufriedensten sind Verwaltungsfachangestellte, am unzufriedensten Hotelfachleute. Viele Azubis klagen über Überstunden und dass sie oft Aufgaben übernehmen müssen, die nichts mit der eigentlichen Ausbildung zu tun haben. Nina Krüger von der DGB-Jugend nennt ein Beispiel.
3: Eine Auszubildende aus dem Friseurhandwerk berichtete uns zum Beispiel, dass sie mehrere Wochen lang als Urlaubsvertretung die Arbeit der Reinigungskraft übernehmen sollte. Jeden Samstag zusätzlich 3 Stunden bis 20 Uhr. Das ist leider nur ein Beispiel von vielen.
2: Gutachter haben im vergangenen Jahr fast 3.100 schwere Behandlungsfehler bei Ärzten festgestellt. Bei knapp 100 Patienten endeten sie tödlich, so der medizinische Dienst der Krankenkassen. Außerdem gab es 150 sogenannte Never-Events, in denen etwa Patienten vor einer OP verwechselt wurden. Kurz vor der Landtagswahl sorgt ein CDU-Mann in Sachsen-Anhalt für Wirbel. Bernd Prange, Bürgermeister der Gemeinde Altmärkische Höhe, hat der AfD 10.000 Euro gespendet. Der Kreistagsabgeordnete will bei der Wahl selbst die AfD wählen und ruft auch andere CDU-Anhänger dazu auf. Grund sei ein Linksruck seiner Partei. Der CDU-Landesverband ist empört und prüft einen Parteiausschluss. Die AfD nutzt den Fall für Werbung in eigener Sache. Bei den schweren Unwettern am Morgen ist auch ein Mann in Thüringen getötet worden. Er wurde von herabfallenden Ästen erschlagen, als er mit seinem Kind auf dem Weg zur Kita war. Das Kind blieb unverletzt. Bereits gestern Abend war in Rheinland-Pfalz eine Frau von einem umstürzenden Baum erschlagen worden. Kinder sollen künftig zu einer neuen Vorsorgeuntersuchung. Geplant ist sie für 9- bis 10-Jährige. Kinderarztpraxen sollen bei der sogenannten U10 die Kinder auf mögliches Übergewicht und psychische Auffälligkeiten checken, sowie die Eltern in Sachen Impfungen beraten.
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4: 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Viele Wolken gibt es am Abend und immer mal wieder Schauer. Dazu kann auch kurz ein Gewitter dabei sein. Im Süden sind später auch kräftige Gewitter möglich. In der Nacht geht das teils nass weiter. Die Tiefstwerte liegen zwischen 16 und 11 Grad. Morgen zeigt sich's gemischt aus Sonne und Wolken. Dazu nur vereinzelt Schauer. Maximal werden es 27 Grad.
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1: Donnerstag ist es, der 20. August. Es gibt wieder neue Blitzermeldungen aus der Region. Da starten wir heute in Langenberg auf der Bunsfelder Straße und der Wodanstraße. In Mitte wird geblitzt auf der Siemensstraße, der Oststraße und am Tilgbusch. Und in Neviges gibt es Kontrollen auf der Neustraße und der Milchstraße. Allen unterwegs eine gute und sichere Fahrt. Kommt gut an.

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4: Heute mit Johann einen schönen guten Tag. Funkamateure auf dem Senderberg. Die Langenberger Funkamateure haben am 15. August am Sender im Langenberg ihr Hobby vorgestellt. Auf dem Senderberg präsentierten sie ihre Funktechnik und informierten zahlreiche Besucher über die vielfältigen Möglichkeiten des Amateurfunks. Besonders großes Interesse galt der Frage, wie Funkamateure bei einem Stromausfall weiterhin kommunizieren können. Mit unabhängiger Stromversorgung konnten die Mitglieder dies praktisch demonstrieren. Auch das Probefunken stieß auf großes Interesse. Ein Besucher konnte spontan ein Funkgespräch mit einer Amateurfunkstation in Portugal führen. Rauchgeruch erreicht den Kreis Mettmann. Ein großflächiger Waldbrand im Hohenfenn an der belgisch-deutschen Grenze sorgt auch im Kreis Mettmann für wahrnehmbaren Brandgeruch. Die Nina-Warn-App informiert über eine mögliche Geruchsbelästigung durch Rauchgase. Das Feuer brennt rund 150 Kilometer entfernt im Bereich des Hohenfenns. Durch die Rauchentwicklung kann der Brandgeruch über weite Entfernungen bis nach Nordrhein-Westfalen getragen werden. Auch in mehreren Städten des Kreis Mettmann ist der Rauchgeruch deshalb wahrnehmbar. Die Warnung betrifft nach derzeitigen Angaben vor allem die Geruchsbelästigung durch den Rauch. Bürgerinnen und Bürger sollten die aktuellen Hinweise der Behörden beachten und bei gesundheitlichen Beschwerden entsprechend reagieren. Besuch von Coldplay. Die Coldplay Tribute Band im Aldi Kunsthaus am 4. September. Die Coldplay Tribute Band Coldplay bringt die Musik der britischen Rockband auf die Bühne des Aldi Kunsthauses. Mit bekannten Hits wie Yellow, Clocks und Viva la Vida sowie ausgewählten Albumtiteln will die Band den charakteristischen Sound und die Atmosphäre von Coldplay möglichst authentisch aufleben lassen. Die Musiker legen dabei besonderen Wert auf die musikalischen Details und eine energiegeladene Bühnenpräsenz. Fans dürfen sich auf einen Abend voller Coldplay-Klassiker und Live-Musik freuen. Der Veranstaltungsort ist im Aldi Kunsthaus in der Wiemerstraße 3 in 42555 Velbert. Einlass ist ab etwa 18.30 Uhr, die Tickets gibt es ab 22 Euro. Und nun das Wetter für Velbert und die Region. Bis zum Freitag bleibt es wechselhaft. Temperaturen tagsüber um die 22 Grad. Nachts kühlt es ab um die 15 Grad. Das gesamte Team von Radio Velbert wünscht euch eine schöne Zeit. Die nächsten News gibt es wie immer zur vollen Stunde.
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1: Donnerstag ist es, der 20. August. Es gibt wieder neue Blitzmeldungen aus der Region. Da starten wir heute in Langenberg auf der Bunsfelder Straße und der Wodanstraße. In Mitte wird geblitzt auf der Siemensstraße, der Oststraße und am Tilgbusch. Und in Neviges gibt es Kontrollen auf der Neustraße und der Milchstraße. Allen unterwegs eine gute und sichere Fahrt. Kommt gut an.

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4: Im Studio Cornelius Dreger. Schönen guten Abend. Immer weniger Azubis sind mit ihrer Ausbildung zufrieden. Wie eine Studie des Deutschen Gewerkschaftsbunds zeigt, sind es nur rund 2/3. Etwa in Sachen mentale Gesundheit läuft es für viele Azubis nicht rund. Etwa jeder zweite fühlt sich psychisch belastet, vor allem wenn Ausbilder kaum erreichbar sind. Nina Krüger von der DGB-Jugend sagt:
5: Junge Menschen brauchen nach ihrer Ausbildung Sicherheit und sie brauchen eine verlässliche berufliche Zukunft. Unser Appell ist klar: Wer junge Menschen ausbildet, muss ihnen gute Bedingungen bieten. Und Ausbildung braucht Zeit, Personal und Wertschätzung.
4: Aktuell macht Deutschland richtig Tempo in Sachen Solarenergie. Das gesetzlich festgelegte Ausbauziel für dieses Jahr ist schon jetzt im August erreicht. Mehr von Dirk Justes.
6: Inzwischen sind mehr als 6 Millionen Solarstromanlagen in Deutschland installiert, heißt es vom Bundesverband Solarwirtschaft. Der befürchtet allerdings, dass der Kurs von Wirtschaftsministerin Reiche den Boom ausbremst. Denn durch die entsprechenden Gesetzentwürfe der Bundesregierung drohe sogar ein Ausbauknick. Der Verband hofft, dass die Gesetze bei den Beratungen im Parlament noch abgeändert werden.
4: Deutschland setzt ein deutliches Zeichen gegen die israelischen Siedlungspläne im Westjordanland. In einer gemeinsamen Erklärung mit Frankreich, Großbritannien und Italien wird ein Stopp des geplanten E1-Siedlungsprojekts gefordert. Israel hatte das Projekt zuletzt zum Bau ausgeschrieben. Dieser Sommer hat in Deutschland schon rund 14.000 Hitzetote gefordert, das schätzt das RKI. Die meisten Opfer gab es während der Rekordhitze Ende Juni. Betroffen sind vor allem Menschen über 75. Meist mit Vorerkrankungen, denn die Hitze allein führt selten zum Tod. Erstmals gibt es in Deutschland E-Autos für unter 20.000 Euro. Das günstigste Modell ist von Dacia, so der ADAC. Aber wenn man Verbrenner und E-Autos anschaut, gibt es gerade nur noch 16 Modelle, die unter der Preisschwelle liegen. Keins davon kommt von einem deutschen Hersteller.
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7: 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Viele Wolken gibt es am Abend und immer mal wieder Schauer. Dazu kann auch kurz ein Gewitter dabei sein. Im Süden sind später auch kräftige Gewitter möglich. In der Nacht geht das teils nass weiter. Die Tiefstwerte liegen zwischen 16 und 11 Grad. Morgen zeigt sich's gemischt aus Sonne und Wolken. Dazu nur vereinzelt Schauer. Maximal werden es 27 Grad.
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1: Donnerstag ist es, der 20. August. Es gibt wieder neue Blitzmeldungen aus der Region. Da starten wir heute in Langenberg auf der Bunsfelder Straße und der Wodanstraße. In Mitte wird geblitzt auf der Siemensstraße, der Oststraße und am Tilgbusch. Und in Neviges gibt es Kontrollen auf der Neustraße und der Milchstraße. Allen unterwegs eine gute und sichere Fahrt. Kommt gut an.

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2: Im Studio Cornelius Dreger. Schönen guten Abend. Immer weniger Azubis sind mit ihrer Ausbildung zufrieden. Wie eine Studie des Deutschen Gewerkschaftsbunds zeigt, sind es nur rund 2/3. Am zufriedensten sind Verwaltungsfachangestellte, am unzufriedensten Hotelfachleute. Viele Azubis klagen über Überstunden und dass sie oft Aufgaben übernehmen müssen, die nichts mit der eigentlichen Ausbildung zu tun haben. Nina Krüger von der DGB-Jugend nennt ein Beispiel.
3: Eine Auszubildende aus dem Friseurhandwerk berichtete uns zum Beispiel, dass sie mehrere Wochen lang als Urlaubsvertretung die Arbeit der Reinigungskraft übernehmen sollte. Jeden Samstag zusätzlich 3 Stunden bis 20 Uhr. Das ist leider nur ein Beispiel von vielen.
2: Aus Europa kommt Gegenwind für Israels Siedlungspläne im Westjordanland. Deutschland, Frankreich, Großbritannien und Italien stellen sich in einer gemeinsamen Erklärung erneut deutlich gegen das geplante E1-Projekt. Sie nennen das Vorgehen inakzeptabel und völkerrechtswidrig. Es gefährde außerdem die Zwei-Staaten-Lösung. Israel hatte zuletzt mehr als 1000 neue Wohnungen zum Bau ausgeschrieben. Die geplante Siedlung in der Nähe von Jerusalem würde das palästinensische Gebiet quasi teilen. Es läuft richtig gut beim Ausbau der Solarenergie. Das gesetzlich festgelegte Ausbauziel für dieses Jahr ist schon jetzt im August erreicht, heißt es vom Bundesverband Solarwirtschaft. Inzwischen sind mehr als 6 Millionen Solarstromanlagen in Deutschland installiert. Die Bundesanwaltschaft ermittelt gegen einen jungen Mann aus Rheinland-Pfalz. Er soll Chef einer rechtsextremen Terrorgruppe und einer Gruppe von Online-Sadisten gewesen sein. Mit anderen soll er einen Jungen in Russland dazu gebracht haben, ein anderes Kind zu erstechen. Im März wurde er festgenommen. Erstmals gibt es in Deutschland E-Autos für unter 20.000 Euro. Das günstigste Modell ist von Dacia, so der ADAC. Aber wenn man Verbrenner und E-Autos anschaut, gibt es gerade nur noch 16 Modelle, die unter der Preisschwelle liegen. Keins davon kommt von einem deutschen Hersteller.
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4: 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Viele Wolken gibt es in den nächsten Stunden und ab und zu kommt noch ein Schauer runter. Vereinzelt ist auch mal ein kurzes Gewitter dabei, vor allem im Süden. In der Nacht bleibt es da und dort noch nass, sonst sind auch längere trockene Phasen drin und die Tiefstwerte liegen zwischen 16 und 11 Grad. Morgen geht's mit Sonne und Wolken weiter, zwischendurch kann es wieder Schauer geben, maximal werden es bis 27 Grad.
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1: Donnerstag ist es, der 20. August. Es gibt wieder neue Blitzmeldungen aus der Region. Da starten wir heute in Langenberg auf der Bonsfelder Straße und der Wodanstraße. In Mitte wird geblitzt auf der Siemensstraße, der Oststraße und am Tilgbusch. Und in Neviges gibt es Kontrollen auf der Neustraße und der Milchstraße. Allen unterwegs eine gute und sichere Fahrt. Kommt gut an.

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2: Im Studio Sönke Röhling. Schönen guten Abend. Die Bundesanwaltschaft ermittelt gegen einen jungen Mann aus Rheinland-Pfalz, der Jugendliche im Internet zu schweren Straftaten angestiftet haben soll. Unter anderem soll der 19-Jährige aus dem Raum Trier einen Jungen aus Russland dazu gebracht haben, ein Kind mit einem Messer zu töten. Ein anderes Kind soll sich auf seine Anweisung hin selbst schwer mit einem Messer verletzt haben. Der Fall erinnert an den sogenannten White Tiger aus Hamburg, gegen den wegen ähnlicher Fälle gerade der Prozess läuft. Zwei Drittel der Azubis in Deutschland sind mit ihrer Ausbildung unzufrieden. Das zeigt eine Studie des Deutschen Gewerkschaftsbundes. Etwa in Sachen mentale Gesundheit läuft es für viele Azubis nicht rund. Rund jeder Zweite fühlt sich psychisch belastet, vor allem wenn Ausbilder kaum erreichbar sind. Nina Krüger von der DGB Jugend sagte:
3: Junge Menschen brauchen nach ihrer Ausbildung Sicherheit. Und sie brauchen eine verlässliche berufliche Zukunft. Unser Appell ist klar: Wer junge Menschen ausbildet, muss ihnen gute Bedingungen bieten. Und Ausbildung braucht Zeit, Personal und Wertschätzung.
2: Deutschland setzt ein deutliches Zeichen gegen die israelischen Siedlungspläne im Westjordanland. In einer gemeinsamen Erklärung mit Frankreich, Großbritannien und Italien wird ein Stopp des geplanten E1-Siedlungsprojekts gefordert. Israel hatte das Projekt zuletzt zum Bau ausgeschrieben. Während sie in Deutschland an Waffensystemen ausgebildet wurden, haben in den vergangenen 4 Jahren offenbar hunderte ukrainische Soldaten desertiert. Das berichtet die Zeit. Sie können in Deutschland jedoch nicht vom Schutzstatus für vertriebene Ukrainer Gebrauch machen. In der Heimat droht ihnen sogar eine Haftstrafe. Innerhalb weniger Tage ist der Lotto-Jackpot zum zweiten Mal geknackt worden. 3 Tipper haben alle richtigen Zahlen angekreuzt und damit insgesamt 50 Millionen Euro gewonnen. Ein Lottoschein wurde in Hessen abgegeben, die anderen in Niedersachsen.
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4: Mit KI-Support. Viele Wolken gibt es in den nächsten Stunden und ab und zu kommt noch ein Schauer runter. Vereinzelt ist auch mal ein kurzes Gewitter dabei, vor allem im Süden. In der Nacht bleibt es da und dort noch nass, sonst sind auch längere trockene Phasen drin und die Tiefstwerte liegen zwischen 16 und 11 Grad. Morgen geht's mit Sonne und Wolken weiter. Zwischendurch kann es wieder Schauer geben. Maximal werden es bis 27 Grad.
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1: Donnerstag ist es der 20. August. Es gibt wieder neue Blitzermeldungen aus der Region. Da starten wir heute in Langenberg auf der Bunsfelder Straße und der Wodanstraße. In Mitte wird geblitzt auf der Siemensstraße, der Oststraße und am Tilgbusch. Und in Neviges gibt es Kontrollen auf der Neustraße und der Milchstraße. Allen unterwegs eine gute und sichere Fahrt. Kommt gut an.

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5: Im Studio Sönke Röhling. Schönen guten Abend. Der niedrige Füllstand der Gasspeicher in Deutschland sorgt weiter für Kritik. Verbraucherzentralen warnen vor möglichen Versorgungsengpässen und steigenden Preisen. Die Speicher sind aktuell nur rund zur Hälfte gefüllt. Bis November müssen es laut Gesetz 80% Füllstand sein. Der Chef der Bundesnetzagentur Klaus Müller sagt im ZDF:
6: Das ist in der Tat inzwischen sehr ambitioniert. Das ging nur in einem sehr, sehr optimalen Szenario. Trotzdem wollen wir mehr als die 50% erreichen. Dafür gibt es auch klare Verantwortlichkeiten. Wir haben ja noch die Flüssiggasterminals. Wir haben Norwegen, Belgien, Holland, Frankreich. Also es gibt ja aus mehreren Quellen Gas zur Versorgung. Aber der Stand der Speicher ist nicht zufriedenstellend.
5: 2,5 Wochen vor der Landtagswahl in Sachsen-Anhalt macht ein CDU-Kommunalpolitiker ordentlich Schlagzeilen. Mit einer Spende für die AfD, über die mehrere Zeitungen berichten. Jana Klonikowski.
7: Bernd Prange, Bürgermeister der Gemeinde Altmärkische Höhe und Kreistagsabgeordneter in Stendal, hat der AfD 10.000 Euro überwiesen. Und der CDU-Mann hat angekündigt, nicht für seine Partei, sondern für die AfD zu stimmen. Und er ruft auch andere dazu auf. Prange begründet das mit einem angeblichen Linksruck in der CDU. Der CDU-Landesverband ist empört und denkt über ein Parteiausschlussverfahren nach. Die AfD nutzt die Aktion, wenig überraschend, als Werbung in eigener Sache.
5: Die Bundesanwaltschaft ermittelt gegen einen jungen Mann aus Rheinland-Pfalz, der Jugendliche im Internet zu schweren Straftaten angestiftet haben soll. Der Fall erinnert an den sogenannten White Tiger aus Hamburg, gegen den wegen ähnlicher Fälle gerade der Prozess läuft. Der Aufbau der Drohnenabwehr in Deutschland wird in den nächsten Jahren eine Daueraufgabe für die Bundespolizei. Das hat Innenminister Dobrindt erklärt. Bei einem Besuch der Fliegerstaffel der Bundespolizei im hessischen Fuldatal sagte er, man müsse sich auf ein Wettrüsten zwischen der eigenen Drohnenabwehr und den Angreifern einstellen. Erstmals gibt es in Deutschland E-Autos für unter 20.000 Euro Neupreis. So günstig sind selbst Verbrenner kaum noch zu haben. Keins davon kommt allerdings von einem deutschen Hersteller. Der SC Freiburg will auch in dieser Saison wieder international mitmischen. Im Quali-Hinspiel für die Conference League haben die Freiburger am Abend beim FC Motherwell in Schottland mit 3:1 gewonnen.
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8: Mit KI-Support. Viele Wolken gibt es in den nächsten Stunden und ab und zu kommt noch ein Schauer runter. Vereinzelt ist auch mal ein kurzes Gewitter dabei, vor allem im Süden. In der Nacht bleibt es da und dort noch nass, sonst sind auch längere trockene Phasen drin und die Tiefstwerte liegen zwischen 16 und 11 Grad. Morgen geht's mit Sonne und Wolken weiter, zwischendurch kann es wieder Schauer geben, maximal werden es bis 27 Grad.
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9: Donnerstag ist es, der 20. August. Es gibt wieder neue Blitzermeldungen aus der Region. Da starten wir heute in Langenberg auf der Bunsfelder Straße und der Wodanstraße. In Mitte wird geblitzt auf der Siemensstraße, der Oststraße und am Teekbusch. Und in Neviges gibt es Kontrollen auf der Neustraße und der Milchstraße. Allen unterwegs eine gute und sichere Fahrt. Kommt gut an.

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2: Im Studio Sönke Röhling. Schönen guten Abend. Die Gasspeicher in Deutschland sind aktuell nur zu rund 50% gefüllt. Das ist der niedrigste Stand seit Jahren in einem August. Laut Gesetz müssen die Speicher bis November zu 80% gefüllt sein. Verbraucherschützer warnen bereits vor möglichen Versorgungsengpässen im Winter. Die Chefin des Verbraucherzentrale Bundesverbands Ramona Popp sagt im ZDF.
3: Es war absehbar, dass mit der Nahostkrise es schwierig wird, die Gasspeicher zu füllen, weil die Preise im Sommer sehr hoch gewesen sind und weiterhin sind, sodass das eigentlich ein hausgemachtes Problem ist und die Gaspreise werden hoch sein und die Verbraucherinnen und Verbraucher zahlen ein Stück weit die Zeche, weil man auf das Prinzip Hoffnung gesetzt hat.
2: Der Aufbau der Drohnenabwehr wird in den nächsten Jahren eine Daueraufgabe für die Bundespolizei. Das hat Innenminister Dobrindt erklärt. Bei einem Besuch der Fliegerstaffel der Bundespolizei im hessischen Fuldatal sagte er, man müsse sich auf ein Wettrüsten zwischen der eigenen Drohnenabwehr und den Angreifern einstellen. Aktuell umfasst die Drohnenabwehreinheit der Bundespolizei 70 Einsatzkräfte. Bis Jahresende sollen es 300 sein. Eine Reaktion auf den Fund einer Sprengstoffdrohne am Flughafen Leipzig-Halle vor wenigen Wochen. Zwei Drittel der Azubis in Deutschland sind mit ihrer Ausbildung unzufrieden. Das zeigt eine Studie des Deutschen Gewerkschaftsbundes. Viele klagen über Überstunden und darüber, dass sie oft Aufgaben übernehmen müssen, die nichts mit der eigentlichen Ausbildung zu tun haben. Vor der Landtagswahl in Sachsen-Anhalt sorgt ein CDU-Kommunalpolitiker für Aufsehen. Bernd Pranger aus Stendal hat der AfD 10.000 Euro gespendet und dazu aufgerufen, die Partei zu wählen, schreiben mehrere Zeitungen. Pranger spricht von einem Linksruck der CDU und will die Partei mit seiner Aktion wachrütteln. Kinder, die auf dem Bauernhof aufwachsen, kriegen seltener Asthma, Heuschnupfen oder andere Allergien. Forscher haben jetzt die Bakterien identifiziert, die zu einem Großteil dafür verantwortlich sind. Der Plan ist nun, ein Mittel zu entwickeln, mit dem man diesen Bauernhofeffekt auch für Kinder in der Stadt simulieren kann. Der SC Freiburg steht mit einem Bein in der Ligaphase der Conference League. Die Freiburger lagen im Quali-Hinspiel beim FC Motherwell in Schottland zwar noch nicht mal 2 Minuten mit 0:1 hinten, konnten das Spiel aber drehen und setzten sich am Ende mit 3:1 durch.
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4: Mit KI-Support. Viele Wolken gibt es in den nächsten Stunden und ab und zu kommt noch ein Schauer runter. Vereinzelt ist auch mal ein kurzes Gewitter dabei, vor allem im Süden. In der Nacht bleibt es da und dort noch nass, sonst sind auch längere trockene Phasen drin und die Tiefstwerte liegen zwischen 16 und 11 Grad. Morgen geht's mit Sonne und Wolken weiter. Zwischendurch kann es wieder Schauer geben. Maximal werden es bis 27 Grad.
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1: Freitag ist es, der 21. August. Die Woche neigt sich allmählich dem Ende zu und ich habe folgende neue Blitzermeldungen für euch. Wir starten in Langenberg auf der Hohlstraße und der Nierenhofer Straße. In Mitte gibt's Kontrollen auf der Hefeler Straße, auf der Langenhorster Straße und der Oststraße. Und in Neviges wird geblitzt auf der Kirchstraße und der Nevigeser Straße. Allen unterwegs, allen eine gute und sichere Fahrt. Kommt gut an.

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4: Im Studio Sönke Röhling. Die Europäische Union erwartet keine Engpässe bei der Gasversorgung im Winter. Die Speicher seien fast zu zwei Drittel voll, so die EU-Kommission. In Deutschland sind die Speicher dagegen erst zu gut 50% gefüllt. Grund sind die seit Monaten hohen Preise am Weltmarkt infolge des Iran-Krieges. Schleswig-Holsteins Ministerpräsident Günther sagte:
5: Meine klare Erwartungshaltung ist natürlich, dass jetzt auch die Bundesregierung ihren Beitrag dazu leistet, dass die Stände auch entsprechend, je dunkler die Jahreszeit wird, auf einem vernünftigen Niveau sind.
4: Bis November müssen die Speicher laut Gesetz zu 80% gefüllt sein. Ein ambitioniertes Ziel, wie es vom Chef der Bundesnetzagentur heißt. Die Bundesanwaltschaft ermittelt gegen einen jungen Mann aus Rheinland-Pfalz, der Jugendliche im Internet zu schweren Straftaten angestiftet haben soll. Unter anderem soll der 19-Jährige aus dem Raum Trier einen Jungen aus Russland dazu gebracht haben, ein Kind mit einem Messer zu töten. Ein anderes Kind soll sich auf seine Anweisung hin selbst schwer mit einem Messer verletzt haben. Der Fall erinnert an den sogenannten White Tiger aus Hamburg, gegen den wegen ähnlicher Fälle gerade der Prozess läuft. Während sie in Deutschland an Waffensystemen ausgebildet wurden, haben in den vergangenen 4 Jahren offenbar hunderte ukrainische Soldaten desertiert. Das berichtet die Zeit. Sie können in Deutschland jedoch nicht vom Schutzstatus für vertriebene Ukrainer Gebrauch machen. In der Heimat droht ihnen sogar eine Haftstrafe. 2 Drittel der Azubis in Deutschland sind mit ihrer Ausbildung unzufrieden. Das zeigt eine Studie des Deutschen Gewerkschaftsbundes. Viele klagen über Überstunden und darüber, dass sie oft Aufgaben übernehmen müssen, die nichts mit der eigentlichen Ausbildung zu tun haben. Für Kinder soll es künftig eine weitere Vorsorgeuntersuchung geben, und zwar im Alter von 9 bis 10 Jahren. Kinderarztpraxen sollen bei der sogenannten U10 die Kinder auf mögliches Übergewicht und psychische Auffälligkeiten checken, sowie die Eltern in Sachen Impfungen beraten. Der SC Freiburg hat das Quali-Hinspiel für die Conference League beim FC Motherwell in Schottland mit 3:1 gewonnen. Abwehrs Matthias Ginter war der entscheidende Mann mit einem Doppelpack. Nächste Woche können die Breisgauer dann zu Hause den Einzug in die Ligaphase perfekt machen.
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6: Mit KI-Support. Wechselhaft ist es heute. Im Süden kommt immer wieder Regen runter, teils kräftig und mit Gewittern. Sonst gibt's mal mehr, mal weniger Wolken und ab und zu einen Schauer. Später wird auch länger die Sonne rauskommen. Die Höchstwerte liegen bei 18 bis 27 Grad. Morgen bleiben Schauer und einzelne Gewitter ein Thema. Am wärmsten werden 23 Grad.
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1: Freitag ist es, der 21. August. Die Woche neigt sich allmählich dem Ende zu und ich habe folgende neue Blitzermeldungen für euch. Wir starten in Langenberg auf der Hohlstraße und der Nierenhofer Straße. In Mitte gibt's Kontrollen auf der Hefeler Straße, auf der Langenhorster Straße und der Oststraße. Und in Neviges wird geblitzt auf der Kirchstraße und der Nevigeser Straße. Allen unterwegs, allen eine gute und sichere Fahrt. Kommt gut an.

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2: Im Studio sind Gröling. Der niedrige Füllstand der Gasspeicher in Deutschland sorgt weiter für Kritik. Verbraucherzentralen warnen vor möglichen Versorgungsengpässen und steigenden Preisen. Die Speicher sind aktuell nur rund zur Hälfte gefüllt. Bis November müssen es laut Gesetz 80% Füllstand sein. Der Chef der Bundesnetzagentur Klaus Müller sagt im ZDF:
3: Das ist in der Tat inzwischen sehr ambitioniert. Das ging nur in einem sehr, sehr optimalen Szenario. Trotzdem wollen wir mehr als die 50% erreichen. Dafür gibt es auch klare Verantwortlichkeiten. Wir haben ja noch die Flüssiggasterminals. Wir haben Norwegen, Belgien, Holland, Frankreich. Also es gibt ja aus mehreren Quellen Gas zur Versorgung. Aber der Stand der Speicher ist nicht zufriedenstellend.
2: Der Aufbau der Drohnenabwehr wird in den nächsten Jahren eine Daueraufgabe für die Bundespolizei. Das hat Innenminister Dobrindt erklärt. Bei einem Besuch der Fliegerstaffel der Bundespolizei im hessischen Fuldatal sagte er, man müsse sich auf ein Wettrüsten zwischen der eigenen Drohnenabwehr und den Angreifern einstellen. Aktuell umfasst die Drohnenabwehreinheit der Bundespolizei 70 Einsatzkräfte. Bis Jahresende sollen es 300 sein. Eine Reaktion auf den Fund einer Sprengstoffdrohne am Flughafen Leipzig-Halle vor wenigen Wochen. Der Deutsche Städtetag fordert die Einführung einer Pflegevollversicherung. Die Kommunen stünden aktuell komplett an der Wand, weil sie einspringen müssten, wenn Senioren die Heimplätze nicht mehr selbst bezahlen können, so Städtetagspräsident Jung in der Neuen Osnabrücker Zeitung. Die Bundesanwaltschaft ermittelt gegen einen jungen Mann aus Rheinland-Pfalz, der Jugendliche im Internet zu schweren Straftaten angestiftet haben soll. Der Fall erinnert an den sogenannten White Tiger aus Hamburg, gegen den wegen ähnlicher Fälle gerade der Prozess läuft. Deutschland macht immer mehr Tempo beim Ausbau der Solarenergie. Das gesetzlich festgelegte Ausbauziel für dieses Jahr ist schon jetzt erreicht. Der zuständige Bundesverband befürchtet allerdings, dass der Kurs von Wirtschaftsministerin Reiche dafür sorgen wird, dass die nächsten Ausbauziele verfehlt werden. Der SC Freiburg steht mit einem Bein in der Ligaphase der Conference League. Die Freiburger lagen im Quali-Hinspiel beim FC Motherwell in Schottland zwar noch nicht mal 2 Minuten mit 0:1 hinten, konnten das Spiel aber drehen und setzten sich am Ende mit 3:1 durch.
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4: 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Wechselhaft ist es heute. Im Süden kommt immer wieder Regen runter, teils kräftig und mit Gewittern. Sonst gibt's mal mehr, mal weniger Wolken und ab und zu einen Schauer. Später wird auch länger die Sonne rauskommen. Die Höchstwerte liegen bei 18 bis 27 Grad. Morgen bleiben Schauer und einzelne Gewitter ein Thema. Am wärmsten werden 23 Grad.
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